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0: das war ein bisschen schief.
1: War doch schön irgendwie.
0: Um diese Uhrzeit. Ich habe den Himmel auf Erden zu mir nach Hause gebracht. Die ganze Geschichte hört ihr nicht ganz so verstrahlt. Nein, ich bin auch sehr müde, sorry.
1: Jetzt gibt es erstmal Taylor Swift für euch. Wir starten rein in die 5-Uhr-Stelle mit Opalite.

0: ja, Ben, ich weiß, wie sich der Himmel anfühlt. Hallo, Energy am Morgen ist an, hier mit mir, Anna, guten Morgen und Ben.
1: Warum bist du so entspannt, Anna, guten Morgen?
0: Ich hatte gestern einen fantastischen Mittag und Nachmittag. Ich bin nämlich nach Hause gefahren und habe dann meine komplette Wohnung erstmal gereinigt.
1: Sehr gut, so, tüchtig.
0: Musste sein, denn diese ganze Wohnung, müsst ihr euch vorstellen, wirklich bis in die kleinste Ecke, riecht jetzt einfach wunderbar blumig, wunderbar sauber. Dann habe ich mein komplettes Bett abbezogen und neu bezogen.
1: Oh.
0: Bin duschen gegangen und bei uns Mädels heißt es ja eine Everything-Dusche. Also wirklich mit Shampoonieren, mit Spülung, mit Rasieren, mit Eincremen und dann in den Bademantel rein. Frisch geduscht ins frisch bezogene Bett.
1: Oh, das ist wirklich das Beste. In so ein frisch bezogenes Bett rein und dann, oh, alles ist sauber.
0: Alles war so clean. Ich dachte gestern, das muss der Himmel sein.
1: Fantastisch. Und ich muss ja sagen, dass dein Bett recht bequem ist. Ich lag ja auch schon mal drin, als du nicht da warst und ich dich besucht habe. und das ist ein sehr schönes Bett. Also da liegt man gut.
0: Also, wie konnte die Moderation jetzt schon wieder so
1: enden? Ja, weiß auch nicht.

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0: Energy. Das spielen wir heute mit Melanie. Grüß dich.
1: Morgen.
0: Morgen. Hier sind Anna und Ben für dich.
2: Hi.
0: Wir spielen eine Runde Stadtland Energy.
2: Hi.
0: Und das wird dein Buchstabe. Achtung. S. S wie super, wie Sieg, Schlaraffenland, Schlagsahne. Mein Gott,
2: Sex.
0: Gott sei Dank muss ich nicht spielen und Anna auch nicht, sondern du, liebe Melanie. Du hast 30 Sekunden Zeit, brauchst in dieser Zeit 5 richtige Antworten mit dem Buchstaben S zu den verschiedenen Kategorien, die Anna dir gleich sagt. Sagt sie mal irgendeine blöde Kategorie und das ist sehr wahrscheinlich. Sagst du einfach weiter, du kriegst eine neue. Hauptsache, wir haben diese 5 am Ende beisammen. Bist du bereit?
1: Okay, ja.
2: Okay.
0: Anna, bist du bereit?
2: Yes.
0: Achtung, dann gehen 30 Sekunden jetzt los.
2: Ein Dessert mit S.
1: Schlagsahne.
2: Ein Cocktail.
1: Super Mario Cocktail.
0: Nehme ich, lecker.
2: Hast du immer im Auto mit S?
1: Schlagcreme.
0: Ein
1: was? Schlagstock.
2: Ein Schlagstock, ja.
0: Oh, Melanie.
2: Fehlt nie in deinem Kühlschrank mit S?
1: Sahne.
0: Ja, gut.
2: Und ein Grund zur Kündigung.
1: Super lange ausgeschlafen.
0: Ja, zu lange. Sehr gut, sehr gut. Melanie. Ich möchte dir erstmal gratulieren, du hast gewonnen.
1: Danke.
2: Cocktail ist mir noch Sex on the Beach eingefallen.
0: Ja, das wäre der einfachste gewesen.
2: Ja, aber Super Mario klingt auch toll.
0: Super.
2: Ihr wollt mit uns zocken, seid noch kreativer, dann jetzt anmelden auf energy.de für Stadtland Energy. So.

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0: Tue ich meiner Freundin damit einen Gefallen oder nerve ich sie? Das ist die große Frage. Sie hat sich nämlich zu meinem Geburtstag, hat sie gesagt, weißt du was, ich schenke dir neue Klamotten. Wir gehen mal zusammen shoppen. War nämlich ein kleiner Wunsch von mir auch. Jetzt gehen wir zusammen shoppen, aber wie ich mich da richtig anstelle, das muss ich mir für Anna Gutmorgen gleich mal beraten lassen.
1: Shoppen als Pärchen, interessant. Mhm. Vielleicht hört ihr da auch Mark Forster, gibt's jetzt hier im Radio mit ein Lied. Schönen guten Morgen.

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0: Wird das wunderbar oder totale Hölle? Guten Morgen, hier ist Energy am Morgen mit Anna und Ben. Hab eine kurze Frage, liebe Anna. Guten Morgen. Meine Freundin hat gefragt, was ich zum Geburtstag gerne hätte und ich habe gesagt, eine Shoppingtour. Ich habe gesagt, wir gehen mal shoppen, vielleicht eine schöne Hose, ein paar Schuhe,
1: süß.
0: T-Shirt und sowas. Und jetzt frage ich mich aber, macht das einer Freundin Spaß, mit dem Freund shoppen zu gehen?
1: Ja.
0: Oder zwinge ich meine Freundin dazu?
1: Na, ich würde jetzt nicht alles verpauschalisieren und verallgemeinern.
0: Ja, klar.
1: Aber ich finde es super, mein Boyfriend einzukleiden.
0: Wirklich?
1: Weil ihr Männer, manchmal kauft ihr euch auch Sachen, wo man sich denkt, okay, gut, hätte jetzt auch nicht sein müssen.
0: War im Angebot.
1: Genau, war im Angebot. Das 43. Ja. schwarze T-Shirt.
0: Ja,
1: sucht ihr nochmal was anderes aus. Und ich finde das sehr schön, mit euch Männers dann mal shoppen zu gehen und mal einzustellen. Ich bin ja gespannt.
0: Ja, soll ich mich drauf einlassen sozusagen?
1: Ja,
0: also soll ich quasi gar nicht sagen, das mag ich, sondern ich soll sie mich einkleiden lassen?
1: Oh, das fände ich cool.
0: Okay.
1: Ich würde auch sehr gerne als deine Shoppingbegleitung mitkommen, aber ich sehe schon, ist ja eher so ein Pärchending.
0: Ich sag mal so, meine Freundin, sie wäre nicht überrascht, wenn ich sagen würde, Anna, guten Morgen ist übrigens auch dabei. Da würde sie sagen, ach, naja, war ja klar, die Kleine.

0: Hallo, schön, dass ihr mit dabei seid. Energy am Morgen ist an. Natürlich hier mit mir, Anna, guten Morgen und Ben.
1: Morgen.
0: Und nicht nur wir beide, sondern auch neue Musik.
1: Der gute Miles Smith mit seiner neuen Nummer Hold Me in the Dark. Und dann denkt man, oh mein Gott, das ist wahrscheinlich ein Liebessong.
0: Ja, würde ich jetzt
1: ja,
0: auch sagen.
1: Ja, aber nicht für eine Person, sondern, halte ich fest, Anna, guten Morgen, für seine Kopfhörer. Er hat gesagt, als Kind waren seine Kopfhörer ganz wichtig, um ihn quasi festzuhalten und quasi in seinen Welten zu halten. Deswegen Hold Me in the Dark ist eine Ode an seine Kopfhörer.
0: Boah, verstehe ich, aber komplett. Ja. Also wenn du schon traurig bist und dann auch noch traurige Musik hörst, das ist ja wie Öl ins Feuer kippen, dann mal alles rauslassen. Schön, mag ich.

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0: Jakob, was muss man heute früh unbedingt mitkriegen?
1: Na, für viele ist heute ja quasi schon Freitag, weil morgen ist Himmelfahrt und danach kommt ein Brückentag. Und da fahren viele wahrscheinlich nochmal weg. Und aus einem Urlaubstag 4 Tage am Stück freimachen ist natürlich super. Thomas Mütter vom ADAC sagt, klar, heute so ab 13 Uhr wird es dann natürlich deutlich voller auf den Straßen.
2: Grundsätzlich ist der Mittwoch ohnehin schon der staureichste Tag der Woche. Zum starken Berufsverkehr kommen jetzt am Tag vor Christi Himmelfahrt noch Reisende hinzu, die den Feiertag für einen Kurzurlaub oder ein verlängertes Wochenende nutzen möchten.
1: Ja, wer übrigens noch die ganze nächste Woche frei hat, kann ja sogar noch bis nach Pfingsten wegfahren. Und damit hätte man dann 12 Tage am Stück frei. Also richtig krass. Die Deutsche Bahn hat ja schon dieses neue Last-Minute-Ticket eingeführt. Da gibt es Plätze im ICE schon für gut 7 Euro. Und jetzt kommt noch was Neues. Das Familienticket in den Sommerferien sollen damit bis zu 5 Leute für knapp 100 Euro in den Urlaub fahren können. Mit dem ICE hin und zurück. Und auch die Sitzplätze sind schon inklusive. Buchen kann man die Tickets in gut einem Monat. Und dann wird ja jedes Jahr das Jugendwort des Jahres gesucht. Und als so eine Art Gegenreaktion hatte ja der TikToker Levi Pennell das Boomer-Wort des Jahres gegründet. Und da will er jetzt wieder neue Vorschläge haben.
3: Wir suchen nämlich ein Wort, das hauptsächlich von alten Leuten benutzt wird, aber komplett hart geht. Also zum Beispiel Kokolores, Sportsfreund oder letztes Jahr gewonnen hat Baujahr statt Geburtsjahr. Deswegen, wenn ihr eine Idee habt, was Boomer-Wort 2026 sein sollte, dann schreibt es in die Kommentare und die Kommentare mit den meisten Likes werden dann zur Abstimmung gestellt.
1: Ja, und da gibt's aktuell schon die ersten Ideen. Sowas wie Mumpitz ist dabei, Mahlzeit oder auch Hope, der andere Name für den Wahl-Timmy.
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0: gleich kommen wir zu meinem Lieblingsspiel des Tages. Alt versus
1: Jung. Oh,
0: 15 Jahre trennen mich und Ben. Und ich sag mal so, Get Ready With Me kennst du ja.
1: So eine Videos.
0: Aber kennst du ein Get Ready With Me mit 52?
1: Oh, weiß ich nicht, ob ich das kennen will.
0: Das klären wir gleich.
1: Jetzt gibt's erstmal Kamerad mit einer Selbstumarmung. Hug yourself am Mittwoch.
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0: Und gleich kommen wir zu meinem Lieblingsspiel des Tages. Alt versus Jung.
1: Oh, lieb ich
0: 15
1: auch.
0: Jahre trennen mich und Ben. Und ich sag mal so, Get Ready With Me kennst du ja.
1: So eine Videos.
0: Aber kennst du ein Get Ready With Me mit 52?
1: Oh, weiß ich nicht, ob ich das kennen will.

0: Kurze Frage an euch. Hallo, Energy am Morgen ist an, hier mit mir, Anna, guten Morgen, und Ben.
1: Morgen.
0: Es geht ums Thema Alter. Wenn ihr ganz ehrlich seid, würdet ihr euch eher jung oder doch eher alt einschätzen? Das wisst ihr nicht, dann lasst uns doch mal testen.
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1: 15 Jahre liegen nämlich zwischen uns beiden, ganze Generationen. Ob man dann noch überhaupt was voneinander mitbekommt, das finden wir jetzt gemeinsam raus.
0: Ja, ja, oder was ist denn Mimse?
1: Habe ich noch nie gehört. Mimse klingt wie eine Abkürzung von einem Begriff, der mit MI anfängt und einem mit Mse. Ich sage, das ist eine Kindersendung. Mimse ist die Abkürzung, ist ein Ministerium für magische Wesen.
0: Das ist mal wieder, also ist komplett falsch. Das ist...
1: Danke.
0: Das ist mal wieder ein Account, der auf meinem TikTok-Profil aufgetaucht ist, den ich jetzt komplett einfach übernommen habe und wo ich komplett drin bin. Dieser Account heißt Mimi Mimse, hat mittlerweile knapp über 350.000, 9.000 Follower, aber über 350.000 Likes. Es ist schon gar nicht so schlecht. Und in der Caption steht: Mimse, ich bin, wie ich bin. Lustig, verrückte Mama und Oma, bitte einfach mit Humor nehmen.
1: Oma?
0: Und ja, das ist einfach eine Frau, und die hat angefangen, Get Ready With Me's zu drehen mit 52. Dann steht, ich habe den Ton mitgebracht, hör mal.
3: Ja, guten Morgen, ihr Lieben. Und Get Ready With Me. Ja, ich starte denn jetzt, ja.
1: Nein.
3: Erstmal hole ich mir den Mist hier ins Gesicht.
0: Mist.
3: Aber das ist auch nur für die Schönheit, oder?
1: Nein, das ist nicht ernst. Genau. Absoluter Wahnsinn. Auch ich habe natürlich Anna Dinge gefragt, die weniger verstörend sind. Zum Beispiel, weiß die junge Dame, was ein Gremlin sein soll? Das hört ihr alles in der Podcast-Variante von Alt vs. Jung, überall, wo es Podcasts gibt. Und natürlich auf

0: Fake. Spielen wir hier natürlich bei Energy am Morgen mit Anna und Ben und Jakob. Der hat nämlich eine Behauptung, wir müssen raten. Fakt oder Fake?
1: Das Trickkleid beim ESC, dem Eurovision Song Contest, ist eine deutsche Erfindung. Fakt oder Fake?
2: Ich weiß nicht mal, was das Trickkleid ist.
3: Da kannst du uns,
1: wenn du was wegziehst.
0: Ah, und dann kommt ein neues Kleid.
1: Neues Teil. Es sieht wieder ganz anders aus.
2: Ach so, also das sieht man ja auch bei Konzerten auch, dass man dann mittels irgendwie...
0: Oder Modeschauen.
2: Langes Kleid und dann zack, auf einmal ein kurzes. Oder bei Let's Dance habe ich es auch schon mal gesehen.
0: Ich glaube, das ist Fakt. Wir sind die Nation der Erfinder, der Dichter und Denker. Ich denke, wir haben uns das ausgedacht.
2: Nee, das kommt aus Paris. Das ist so eine französische Erfindung.
0: Wenn das die Franzosen waren, ich raste aus. Ich sag Fakt, du sagst Fake.
1: Also das Trickkleid beim ESC ist eine deutsche Erfindung. Ist ein
2: Fakt.
1: So nämlich. Vor fast 50 Jahren das erste Mal aufgetaucht. Damals hat sich die Sängerin Irene Scher so ein Cape vom Kleid gezogen und dann sah plötzlich alles ganz anders aus. Und der Song hieß damals Feuer.
0: Nein, jetzt kommt das Schicksal. Und jetzt kommt das Schicksal.
2: 50 Jahre
0: Sarah
2: später.
0: Sarah Engels heißt Feuer, auch Feuer. Wir werden es gewinnen. Am Montag treffen wir uns ja alle.
1: Ja.
0: Und sind Eurovision Song Contest Gewinner.
2: Daumen sind gedrückt, ja.
0: Nico Santos jetzt mit All Time High.

0: Endlich sind die Heiligen da. Guten Morgen, hier ist Energy am Morgen mit Anna und Ben.
1: Hallo.
0: Dieses Jahr, 2026, habe ich mir vorgenommen, so ein bisschen den grünen Daumen zu entwickeln und Sachen auf dem Balkon zu pflanzen. Vielleicht auch mal draußen irgendwie an der Wiese irgendwas zu machen, so eine Wildpflanzenwiese, weißt du sowas?
1: Wir sind alle gespannt, ja.
0: Und dann habe ich die ganze Zeit dieses Jahres bis jetzt verbracht zu fragen, wann kommen denn endlich diese Eisheiligen? Weil alle immer gesagt haben, pflanz noch nichts, bis die Eisheiligen
1: nicht waren. Ich weiß nicht mal, was sind genau die Eisheiligen?
0: Das sind kalte Tage, die jetzt nochmal im Mai sind und sie sind jetzt eben 11., 12., 13., 14., 15. Mai. Da wird es noch mal ein bisschen kühler, teilweise wirklich Nachtfrost.
1: Nein.
0: Da soll man noch nichts pflanzen oder auf dem Balkon rausstellen, sondern erst danach. Anna, guten Morgen, wie geht's deinem Balkon?
1: Naja, da ist halt nicht viel los, außer eine Sonnenblume, die ich gerade geschenkt bekommen habe. Die habe ich extra rausgestellt in die Sonne. Mhm. Jetzt muss ich sie ja wieder reinnehmen, weil die könnte sonst eingehen, weil wir nochmal Frost bekommen.
0: Für die nächsten
1: Im
0: Tage.
1: Im Mai, wenn ich an meinem Geburtstag, der ja bald ist, mein Auto kratzen muss, dann raste ich aber komplett aus.
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0: Morgen ist Himmelfahrt, da haben die meisten frei. Heißt aber auch, heute wird ab Mittag nochmal deutlich voller auf den Straßen.
11: Ja, weil dann eben viele direkt ein langes Wochenende haben und wegfahren. Dazu kommen dann noch die ganzen normalen Pendler heute. Und zur Himmelfahrt oder Vater- oder Männertag machen ja viele morgen irgendwas. Und da muss natürlich heute noch was für eingekauft werden. Ja, und am Sonntag gibt's dann nochmal Stress, sagt Thomas Müther vom ADAC.
12: Am Sonntag steigt die Staugefahr aufgrund des Rückreiseverkehrs ab dem Vormittag wieder an. Betroffen sind bundesweit vor allem die Großräume Berlin, Hamburg, Bremen, Köln, Frankfurt, Stuttgart und München, also die Räume um die großen Städte herum.
11: Ja, bei der Bahn wird es übrigens nicht nur heute und Sonntag deutlich voller, sondern auch morgen. Bei einigen Regios darf man deswegen die nächsten Tage keine Fahrräder mitnehmen, damit eben für alle noch genug Platz ist. Dann sind K.O.-Tropfen bei uns in Deutschland ja künftig verboten. Jetzt soll man auch deutlich mehr bestraft werden, wenn man die doch einsetzt. Unsere Bundesjustizministerin Hubig will, dass das rechtlich ja wie eine Art Waffe behandelt wird. Dann könnte man fürs Verabreichen von K.O.-Tropfen bis zu 5 Jahre Knast kriegen. Und beim Eurovision Song Contest ist das erste Halbfinale durch. Finnland ist als Geheimfavorit weiter und Sarah Engels ist auch schon mal aufgetreten mit Fire. Und sie hatte schon davor beim Podcast Merci Cherie gesagt, einfach eine mega Stimmung gerade.
13: Jeder hat die gleichen Chancen und international, muss man ja auch sagen, kennt mich kein Schwein, also bislang zumindest noch nicht. Und deswegen ist es jetzt auch das allererste Mal, dass man mich auf so einer großen Bühne sehen darf oder ich mich auf so einer großen Bühne sehen darf und das bedeutet mir sehr viel.
11: Ja, jetzt ist sie auf jeden Fall schon mal deutlich bekannter, allein auch, weil sie diese typischen ESC-Sachen gemacht hat. Feuer, sexy Tanzen und Trickkleid und das macht sie hoffentlich dann auch nochmal am Samstag im Finale.
0: Cool, ja. Ding mir die einem zu spät einfallen, es wäre eigentlich super gewesen, wenn du mit Teil der Bühnenshow gewesen wärst, Anna Guten Morgen. Du hättest ja gut reingepasst, ja. So alle, so die kleinen Sarah Engels, Anna Guten Morgen, du wärst dann auch Feier gewesen irgendwie.
1: Ich glaube ja sowieso, ich glaube, ich wäre eine sehr gute Background-Tänzerin.
0: Ja, deswegen.
1: Und ich mache Pole Dance und dann wäre ich einfach wie so eine... Für so einen Feuerwehrmann wäre ich dann runtergeslidet. I'm on fire, fire.
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0: Achtung, was haben Kaffee und Benzin gemeinsam? Beides wird immer teurer, aber jetzt gibt's Hoffnung. Gute Nachrichten gibt's nämlich vor 7.
1: Vorher sprechen wir über Wohnpsychologie. Was sagt eure Einrichtung über euren Charakter aus? Das alles hört ihr nach Leonie. Jetzt erstmal die Jungs von Clock Clock, Out of the Dark. Schönen Donnerstag. Nee, Mittwoch.
0: Mittwoch. Ah, aber es ist eh eine wilde Woche. Ja. Insofern, Mittwoch ist richtig für mich gefühlt Freitag, weil ich habe danach frei. Du ja auch.
1: Ja, wir haben auch frei.
0: Frechheit.

0: Ihr wollt mehr über einen Menschen erfahren? Dann guckt doch einfach mal seine Möbel an. Guten Morgen, hier ist Energy am Morgen mit Anna. Guten Morgen und mir, Ben. Heute Hallo. Mit einem Thema aus der Wohnpsychologie. Ja, diese Fachrichtung gibt's wirklich. Was sagt eure Einrichtung über euren Charakter? Wir haben mal hier drei Beispiele für euch.
1: Minimalismus. Ihr wohnt mit klaren Linien, wenig Deko, neutralen Farben und viel freier Fläche. Ihr seid ordnungsliebend, schätzt Effizienz, denkt rational und seid schnell überfordert von Reizen.
0: Industrial Style. Backsteinoptik, Metall, Beton und Rohre gucken aus der Wand. Ihr wollt unabhängig bleiben, lasst euch nicht festnageln, aber ihr seid auch immer auf der Suche.
1: Bohemien. Bei euch gibt es viele Textilien, Pflanzen, Farben und Bilder von euren Reisen. Ihr seid kreative Köpfe, sehr emotional und Erfahrungen sammeln ist euch wichtiger als Perfektion zu leben. So nämlich. Aber egal wie ihr wohnt, sagt uns einfach, was ihr euch gekauft habt und wir bezahlen die Rechnung. 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
0: Jetzt machen wir erstmal Kygo und Khalid mit Save My Love. Ein bisschen Liebe sichern hier auf Energy.

0: 6.46 Uhr. Hi. Weiter geht's mit Hit Music Only. Ich sag nur Macklemore und ich sag nur Thrift Shop.
1: Ach du Scheiße, ist das ein geiler Song. Dieser Song macht doch einfach nur gute Laune.
0: Yes.
1: Vor allen Dingen stelle ich mir den jetzt vor, also wir haben ja jetzt schon Klamotten an, aber wenn man so, offensichtlich, wenn man nicht weiß, was man anziehen soll, dann den Song jetzt einfach mal laut anmachen von Spiegel und dann einfach
0: Das hier, nämlich das hier.
1: Und dann einfach so ein bisschen, als wäre man auch in so einem Rap-Video drin.

0: Morgen, hier ist Energy am Morgen für euch natürlich mit Anna Gutmung und Ben.
1: Hallo.
0: Trinkt ihr noch euren Kaffee oder ist es euch schon zu teuer? Keine Sorge, wir haben gute Nachrichten.
1: Kaffee ist bei den Deutschen das beliebteste Getränk direkt nach Wasser. Ja, mittlerweile auch ein sehr teures Getränk. Die Preise steigen ja seit Jahren, aber wir haben ein bisschen Hoffnung, weil viele Supermärkte reduzieren gerade ihre Preise. Der Grund für die Preissteigerung ist natürlich der Klimawandel und in vielen Anbauländern ist es einfach zu trocken. Aber auch hier gute Nachrichten. Brasilien rechnet zum Beispiel mit einer sehr guten Ernte in diesem Jahr. Auch das wird sich dann auf den Preis ausschlagen. Und generell, ich bin auch eher Typ Kaffeemensch, zu Hause oder im Büro machen, anstatt dass ich mir 8,50 Euro to go hole.
0: Und wir können euch auch ein bisschen Insight in unser Leben lassen. Jetzt, kurz nach diesen Good News, gehen wir uns immer einen Kaffee holen. Insofern ist es jetzt Zeit.
1: Wir machen
0: weiter mit Olivia Dean So Easy. Hat ein Wahnsinnskonzert jetzt gegeben in der Hauptstadt. Das war mega cool.
1: Ja.
0: Insofern, wenn ihr die mal erreichen könnt, bitte auch uns zum Konzert einladen. Danke.
1: Wir würden auch Kaffee trinken mit ihr.

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1: Mal wieder was aus der Kategorie darf ich einfach nicht im Radio erzählen. Energy am Morgens an, hier mit mir, Anna, guten Morgen und Ben.
2: Lieblingskategorie.
1: Wir erzählen ja oft davon, dass Familienmitglieder oder auch Freunde, ja, Verwandte, was auch immer, ja unsere Sendung mal hören.
2: Freut uns.
1: Und dass dann aber leider auch privat viel erzählt wird.
2: Freut uns nicht mehr.
1: Und anscheinend habe ich dir irgendwie oder unterschwellig erzählt, mhm, dass halt gerade bei mir privat ganz, ganz viel abgeht, auch mit den Männers, und da war einfach ganz viel los.
2: Oh yeah.
1: Jedenfalls ruft mich meine Tante an und sagt, pass auf, Anna, ich wollte es jetzt nicht so direkt sagen. Oma hat mich angerufen.
2: Nein, die Oma.
1: Und Oma hat die Vermutung, dass da irgendwas gerade im Busch ist und dass es dir gerade irgendwie nicht so gut geht.
2: Oje.
1: Und da habe ich gesagt, du, doch, mir geht's gut. Aber man darf ja auch mal irgendwie Emotionen, ja, irgendwie,
2: ja,
1: lassen.
2: Ja.
1: So. Gestern ruft mich meine Cousine an,
2: sag mal,
1: um zu sagen, ja, ich war mir jetzt auch nicht so ganz sicher, aber ich habe von meiner Mutter gehört, also meine Tante, und ja, Oma hat ja auch schon irgendwie,
2: nein,
1: die Vermutung gehabt. Wie sieht's denn jetzt aus?
2: Und dann sag mal,
1: Leute, entspannt euch mal, das ist jetzt auch schon her,
2: ja,
1: ist ja auch alles gut, ich lebe, mir geht's gut. Nicht immer alles so ernst nehmen, was ich hier erzähle.
2: Aber trotzdem, liebe Grüße an die Guten Morgen Familie, ja, ihr könnt mich auch gerne anrufen.
1: Das ist ja,
2: ja,
1: die Nebelung, ist ja die andere Seite.
2: Ja, die könnt mich auch gerne anrufen, ich habe viele Infos. Anna geht's nicht so gut, das ist
1: doch
2: ein Hilfeschrei,
1: doch,
2: ich habe die Infos, bennett.energy.de.
3: Danke. 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
2: Wir sind jetzt ganz kurz vorm langen Himmelfahrtswochenende. Klar, da wird's auf den Straßen nochmal so richtig voll, Jakob. Es gibt aber auch mal wieder was Neues von der Bahn.
5: Ja, da wird's natürlich die nächsten Tage deutlich voller. Deswegen sind in einigen Regios Fahrräder verboten, damit eben noch genug Leute reinpassen. Müsst ihr am besten mal vorher schauen, ob eure Strecke da betroffen ist. Ansonsten ist man bei der Generalsanierung zwischen Hamburg und Berlin endlich weiter. Gerd-Dietrich Bolte von der Bahn sagt im RBB, übermorgen fährt da endlich wieder was.
6: Wir gehen jetzt am 15.05. in Betrieb mit dem Teil 1 zwischen Hamburg bis Hagenow-Land, dass wir nach Schwerin hochfahren können, und am 14.06. dann mit Teil 2, also sprich die komplette Strecke zwischen Hamburg und Berlin. Für den Teil 1, 15.05. draußen werden noch die letzten Prüfungen durchgeführt, Leitung und Sicherungstechnik.
5: Ja, das Ganze hatte sich ja durch den krassen Winter dieses Mal alles ein bisschen verzögert. Dann soll ja künftig in vielen Bereichen gespart werden, bei den Krankenkassen oder auch bei der Rente. Unser Kanzler Friedrich Merz hatte gestern schon beim Deutschen Gewerkschaftsbund gesagt, die nächsten Jahre kann es halt nicht so weitergehen wie bisher. Und dafür ist er dann heftig ausgebuht worden.
7: Das alles ist keine Bösartigkeit von mir oder von der Bundesregierung. Ja, meine Damen und Herren, das ist Demografie und Mathematik.
5: Ja, CDU und SPD haben ja gestern darüber beraten, wie man viele Leute vielleicht aktuell noch besser entlasten kann. Da soll es dann heute früh noch mal genauere Infos zu geben. Und dann sind ja gerade noch die Eisheiligen. Davon bekommt man vor allem was in den Bergen mit. Da hat es zuletzt sogar noch mal geschneit. Der Deutsche Wetterdienst sagt, das ist auch nicht so ungewöhnlich jetzt für diese Zeit. Gartenexperten sagen, bei einigen Pflanzen sollte man deswegen aktuell noch warten mit dem Raussetzen. Erst jetzt am Wochenende kann man bei den empfindlichen Pflanzen so langsam damit anfangen.
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0: Und ich habe einen Astro-Anna-Tipp für euch. Es gibt eine Aufgabe, die solltet ihr unbedingt heute machen. Worum es geht, besprechen wir noch vor 7:30.
1: Und am Samstag ist natürlich Eurovision Song Contest. Ein Land wünscht sich ganz genau 0 Punkte. Welches und warum, das gibt's alles nach Felix sehen. Jetzt erstmal Tiffany Harris mit Vertigo.

0: Ein Land möchte beim Eurovision Song Contest keine Punkte. Darum geht's jetzt hier. Guten Morgen, hier ist Energy am Morgen für euch mit Anna. Guten Morgen,
1: hallo.
0: Mir Ben und unserem Kollegen Kevin von Energy in Österreich. Wir sind ja international als Sender. Mhm. Samstag ist Eurovision Song Contest zum 70. Mal, großes Jubiläum.
1: Erzähl doch mal, Kevin, wie ist denn die Stimmung in Wien gerade?
2: Volle Vorfreude. Es ist die größte Party, die wir dieses Jahr in Österreich haben. Insgesamt wurden 95.000 Tickets für die neuen Shows verkauft. Fans aus 75 Ländern reisen nach Wien und seit Wochen sieht man die Straßenbahnen in Wien mit der Werbung für den ESC drauf. Plakate überall. Wien schreit gerade ESC. Es kann also langsam losgehen. Wir sind ready für 12 Points. Zumindest für die Stadt.
1: Und wem drückt ihr Samstag dann die Daumen?
2: Ja gut, uns Österreichern in dem Fall. Cosmo mit seinem Lied Tanzschein. Wäre nett von euch, wenn ihr uns unterstützt, weil die Wettquoten... Naja, die machen es vielleicht nicht. Also wir drücken Österreich die Daumen, aber auch irgendwie nicht, weil so einen ESC austragen ist schon teuer und nach Hause einladen ist schön und nett, aber wir sind auch gern woanders eingeladen.
1: Ich war jetzt auch lange jetzt
0: reicht
1: in Österreich.
0: Jetzt auch. Reicht.
1: Gestern Abend war ja Halbfinale und Sarah Engelze hat richtig gut abgeschnitten. Auch online gibt es viel Lob für den deutschen Beitrag. Also wer weiß, vielleicht wird es am Samstag auch Deutschland, nicht Österreich. Obwohl ich ja den Wiener Dialekt so gerne mag. Der Kevin ist ja ganz sympathisch.
0: Wäre es nicht auch lustig, wenn es von der Schweiz nach Österreich und dann nach Deutschland. Also dann macht so ein bisschen Rondelle in den Nachländern
1: so,
0: jetzt. Das wäre doch schön. 12 Punkte geben wir jetzt erstmal Alex Borin mit Fever Dream.

0: es ist 7.13 Uhr.
1: Und wir haben immer die besten neuen Hits für euch, natürlich auch mit Energy Star Milo und My Lucky Day.
0: Ja, und ich dachte, My Lucky Day wäre ja diesen Sonntag, weil ich habe ja Geburtstag am 17. Mai. Ja, Pustekuchen, weil guckt euch mal dieses Wetter an. Also ich dachte halt, dass es ein bisschen wärmer ist, schön Sonnenschein. Ich meine, so Mitte Mai dachte ich schon, okay, wir kriegen so die 22, 23, 24 Grad. Nee. Aber nein, da habe ich mal wieder Pech gehabt. Wenn es dann noch den ganzen Tag regnet, bin ich ganz traurig.
1: Aber dann kannst du die Sonne sein an einem guten Morgen, weißt du?
0: Ja, aber keiner will ja dann Zeit mit mir verbringen. Ich wollte in den Biergarten gehen, da sitzen wir uns doch nicht im Regen hin.
1: Habe ich auch keine Zeit, brauchst mich gar nicht erst einladen.

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1: Spielen wir heute Morgen mit der lieben Jessica. Hi, hier sind Anna und Ben für dich.
2: Ja, guten Morgen, ihr zwei.
3: Hallo.
1: Hallo, das wird dein Buchstabe hier sein. Aufgepasst.
0: B.
2: Stop.
1: Ah, oh, B, oh, wie Ben.
3: B, wie bester Buchstabe.
1: Es passt doch perfekt. Du hast 30 Sekunden Zeit und brauchst 5 richtige Antworten. Fällt dir mal nichts ein, dann sag einfach schnell weiter und Ben überlegt sich eine neue Kategorie. Dieselben Antworten gelten nicht.
3: Ja, okay, pass auf. Dann fangen wir an. 30 Sekunden starten jetzt. Ein Ort für einen Heiratsantrag mit B.
2: Badeanstalt.
3: Eine Hunderasse mit B.
2: Bernadina.
3: Ja, ja, eine App auf dem Handy mit B.
2: Bubble?
3: Ja, ja, natürlich. Stimmt. Eine Sportart mit B.
2: Ballspielen.
3: Und eine Farbe mit B.
2: Blau.
3: Das ist die einfachste Kategorie mir zum Ende. Sehr gut gemacht. Teilweise sehr, sehr gute Antworten. Gratulation, Jessica. Du hast gewonnen.
2: Ja, super. Cool. Danke.
1: Ja, das war irgendwie voll easy. Ich
3: teilweise auch kreativ gemacht mit der App und sowas. War ja alles richtig. Hatte alles Hand und Fuß. 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

0: eine Sache, die macht ihr bitte unbedingt heute.
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0: Hier bei Energy am Morgen mit Anna, guten Morgen, und mir Ben. Und
2: hallo.
0: Ein Astro-Anna-Sonder-Extra-Tipp für heute.
2: Ja, ganz genau. Aber heute ist ein kleiner Special Day. Jetzt wird's erstmal ein bisschen nerdy. Passt auf. Heute am Mittwoch verbindet sich der Merkur, das ist der Planet des Verstands und auch der Kommunikation, mit dem Glücksplaneten Jupiter. Mhm. Und das ist aber die perfekte Konstellation für wichtige Gespräche. Also heute könnt ihr perfekt Deals irgendwie vereinbaren. Gerade beruflich oder auch finanziell gesehen. Es kann aber auch einfach sein, dass ihr heute einfach eine sehr, sehr gute Nachricht bekommt. Eine neue Chance, eine neue Tür kann sich öffnen oder auch einfach ein wichtiges Gespräch könnt ihr heute führen, was darauf dann ganz viele Dinge in Bewegung setzt. Das Gute ist auch, der Mond steht gerade im Widder. Das heißt, wir haben auch ganz viel Mut, ganz viel Tatendrang.
0: Oh,
2: also heute ist keine Energie zum Grübeln, wie stelle ich es denn an, sondern machen.
0: So.
2: Heute machen.
0: Heute, let's
2: heute
0: go.
2: Mit dem Chef, heute mit dem Chef reden
0: jetzt
2: und
0: hinsetzen.
2: Sagen so, zack, machen wir heute nochmal.
0: Toll, let's go.
2: Oder Schluss machen, auch
0: gut.
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9: Und für viele ist heute quasi schon Freitag, weil morgen ist ja Himmelfahrt und danach kommt ein Brückentag, Jakob. Da fahren viele wahrscheinlich nochmal weg.
10: Richtig, denn aus einem Urlaubstag 4 Tage am Stück freimachen ist natürlich super. Thomas Mütter vom ADAC sagt, klar, heute so ab 13 Uhr wird es dann natürlich deutlich voller auf den Straßen.
11: Grundsätzlich ist der Mittwoch ohnehin schon der staureichste Tag der Woche. Zum starken Berufsverkehr kommen jetzt am Tag vor Christi Himmelfahrt noch Reisende hinzu, die den Feiertag für einen Kurzurlaub oder ein verlängertes Wochenende nutzen möchten.
10: Der, wer übrigens noch die ganze nächste Woche frei hat, kann ja sogar noch bis nach Pfingsten wegfahren. Und damit hätte man dann 12 Tage am Stück frei. Also richtig krass. Die Deutsche Bahn hat ja schon dieses neue Last-Minute-Ticket eingeführt. Da gibt es Plätze im ICE schon für gut 7 Euro. Und jetzt kommt noch was Neues. Das Familienticket in den Sommerferien sollen damit bis zu 5 Leute für knapp 100 Euro in den Urlaub fahren können. Mit dem ICE hin und zurück. Und auch die Sitzplätze sind schon inklusive. Buchen kann man die Tickets in gut einem Monat. Und dann wird ja jedes Jahr das Jugendwort des Jahres gesucht. Und als so eine Art Gegenreaktion hat ja der TikToker Levi Pernell das Boomer-Wort des Jahres gegründet. Und jetzt will er wieder neue Vorschläge haben.
12: Wir suchen nämlich ein Wort, das hauptsächlich von alten Leuten benutzt wird, aber komplett hart geht. Also zum Beispiel Kokolores, Sportsfront oder letztes Jahr gewonnen hat Baujahr statt Geburtsjahr. Deswegen, wenn ihr eine Idee habt, was Boomer-Wort 2026 sein sollte, dann schreibt es in die Kommentare und die Kommentare mit den meisten Likes werden dann zur Abstimmung gestellt.
10: Ja, die ersten Ideen sind auch schon sehr funny. Sowas wie Mumpitz, Göttergatte, Mahlzeit oder auch Hope, der ja etwas andere Name für Wahltermin.
13: Ach du meine Güte, was ist denn ein Mumpitz?
14: Mumpitz ist Quatsch. Ja, das ist jetzt Mumpitz. Ja, also unsere Arbeit ist eigentlich ziemlicher Mumpitz.
13: Und du bist mein Göttergatte.
14: Ja, danke.
13: Verstehe.
14: Ja.
10: Und wer ist jetzt Hope?
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0: Und um diesen Mann gibt's viele Gerüchte. Angeblich ist Harry Styles verlobt mit Schauspielerin Zoe Kravitz. Angeblich soll Harry Styles nächstes Jahr für mehrere Konzerte nach Berlin kommen.
1: Einen Fakt haben wir aber über ihn. Ihr hört ihn jetzt hier bei Energy. Harry Styles mit American Girls.

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0: Hallo, Energy am Morgens an, hier mit mir, Anna, guten Morgen und Ben.
2: Morgen.
0: Und ihr gewinnt bei uns weiterhin Tickets für die coolsten Festivals in ganz Deutschland, in ganz Europa, zum Beispiel den World Club Dome.
2: Jana ist jetzt in der Leitung, du möchtest da unbedingt hin. Was ist für dich das Coolste, das Tollste wirklich an Festivals?
3: Boah, ich glaube einfach der Rundum-Vibe, es ist einfach krass. So Festivals, man ist nur am Sidequesten, sag ich, und dann einfach die Mucke, der Vibe, das ist die Experience, die man mindestens einmal im Leben gemacht haben muss, aber eigentlich im besten Fall jedes Jahr.
2: Du hast uns, glaube ich, gesagt, dass du vor allem eine Sache, die du auch random gut findest, sind so Wasserpartys. Ist das richtig? Was meinst du mit diesem Wasserparty-Ding?
3: Das ist ganz, ganz, ganz random, aber das erste Mal, als ich auf dem Festival war, da waren wir auch campen und dann ist random, weil es halt über 30 Grad waren, einfach im Waschraum spontan eine Wasserparty entstanden. Und dann haben wir die irgendwie random gestartet und daraus sind dann plötzlich irgendwie so mit dem Campingplatz mit so 200-300 Leuten so eine Wasserparty entstanden.
2: Oh, wie geil!
0: So cool.
2: Oh, was ganz Besonderes.
0: Cool. Das klingt richtig gut. Und weißt du was? Ich glaube, wir sind einfach heute mal gute Menschen und sagen herzlichen Glückwunsch, du gehst hin zum World Club Dome.
3: Oh mein Gott, nein, ehrlich jetzt?
0: Ja.
3: Wie krass. Oh mein Gott, dankeschön. Ja, wie geil.
2: Bitteschön, bitteschön. Und eure Tickets gibt's auch. Eure Tickets sind mich auch ganz nervös für die arme Jana. 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Also hier, Energy am Morgen.
0: Jetzt gibt's erstmal eine Runde Taylor Swift für euren Mittwoch mit Opalite.

0: Mama, Papa, Drama, das hört ihr jetzt alles hier.
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0: Hier bei Energy am Morgen mit Anna, guten Morgen.
2: Hi.
0: Hier Ben und eben Joyce Ilk. Du bist Autorin, Influencerin und unsere Fachfrau fürs Fühlen. Gerade geht's um die Eltern. Am Sonntag war ja Muttertag und morgen ist Vatertag.
2: Ja, die Realität ist aber auch, oft ist der Kontakt zu den Eltern, ich sag mal, schwierig. Woran liegt das?
3: Dass Eltern auch hohe Erwartungen an ihre Kinder haben, die ja eigentlich mittlerweile dann erwachsen sind und keine Kinder mehr sind. Und da ist auch, finde ich, wieder so dieser Punkt, egal welches Alter oder ob jemand älter ist als man selber, die haben oft nicht gelernt, gut zu kommunizieren.
2: Ja.
3: Und was ich auch kenne, ist, dass dadurch oft auch so ein emotionaler Druck aufgebaut wird.
0: Sehr wohl.
2: Absolut. Fehlende Kommunikation kennt man. Was meinst du denn mit emotionalem Druck?
3: Dass man so das Gefühl hat, ich muss jetzt hin, auch wenn ich eigentlich nicht kann oder nicht will oder wir gerade eigentlich ein Problem zwischeneinander haben. Und auch da finde ich, wie immer, dass man es offen ansprechen sollte, wie man sich selber damit fühlt und auch sagen sollte, dass das gerade, dass es einen gerade unter Druck setzt und ja, die Situation einfach offen ansprechen.
2: Ja, ist halt dann auch immer das Schwierige, weil man dann oft noch so ein schlechtes Gewissen vermittelt wird. Ah ja, hast dich ja lange nicht mehr gemeldet, hast dich ja lange nicht mehr blicken lassen. Muss ich auch nicht.
0: Offene Gespräche mit den Eltern, viel Glück.
2: Naja, Joyce hat einen super Tipp für die perfekte Balance von Kontakt und Abstand. Das klären wir noch 10 nach 8 hier bei Energy am Morgen.
0: Jetzt gibt's erstmal Felix zusammen mit Cascada. Boy, You Turn Me hier auf Energy.

0: Hallo, Energy am Morgen ist an, hier mit mir, Anna, guten Morgen. Der Ben ist da.
1: Hallo.
0: Und Gabriel.
2: Moin.
0: Und wir feiern heute Robert Pattinson, seinen Geburtstag. Er wird heute 40.
2: Wow.
1: 40 Jahre, kann man sich das vorstellen?
0: Ja, ist Edward von Twilight. Ich würde sagen,
1: von Twilight.
0: Daher kennen ihn alle.
1: Cedric von Harry Potter,
0: ja.
1: Auch das hat er mal gespielt, richtig krass. Und dieses Jahr auch richtig gut für ihn, er feiert seinen 40. sehr gut. Die My Love mit Jennifer Lawrence kam schon raus, fand ich richtig geil. The Drama gerade im Kino mit Zendaya,
0: ja.
1: Mega. Dann kommt im Sommer noch Ben, halt dich fest, The Odyssey, da spielt er ja auch mit.
2: Eine krass. Super Rolle, auch im Bösewichten.
1: Oh. Ist so. Und im Winter dann auch noch Dune Teil 3. Ist
0: oh,
1: auch dabei.
0: Ist auch crazy. Und The Drama mit Zendaya haben Gabriel und ich ja gestern zusammen im Kino
1: ganz
0: geguckt.
1: Frisch. Ja.
0: Und ich finde wirklich, dieser Filmtitel The Drama
1: ja.
0: passt einfach perfekt.
1: Ist
0: weil da
1: so.
0: Ist wirklich viel Drama auch innerlich mit einem los. Das ist so ein Film, ohne zu spoilern,
1: ja.
0: wo man noch lange drüber nachdenkt, oder?
1: Ist so, das ist, und da ist keine Action und trotzdem kannst du dich kaum auf dem Sitz halten, weil
0: ja.
1: du so angespannt bist
0: ja.
1: die ganze Zeit, weil das macht einfach so viel mit dir.
0: Ja.
1: Ganz viele schöne Momente, aber auch Cringe-Momente.
2: Mhm.
1: Also ein bisschen wie, wenn ich euch beiden hier zuhöre
2: ja,
1: in der Morning Show.
0: Oha, viel zum Nachdenken. Also.
2: In die Richtung. Gabriel, kurze Frage, du warst
1: ja.
2: mit Anna Guten Morgen im Kino.
1: Ja.
2: Sei ehrlich, auf einer Skala von 1 bis 10, wie gut ist Anna Guten Morgen als Kinobegleitung?
1: Super, ich habe vorne nach dem Kindersitz gefragt, damit sie auch sehen konnte
0: hey.
1: Alles und dann war das super. Dann hat sie die Leinwand gesehen und war zufrieden.
0: Du solltest es doch nicht im Radio erzählen, Gabriel.
1: Oh.
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2: Morgen ist Himmelfahrt, da haben die meisten frei. Heißt aber auch, heute wird ab Mittag nochmal deutlich voller auf den Straßen.
9: Ja, weil dann eben viele direkt ein langes Wochenende haben und wegfahren. Dazu kommen dann noch die ganzen normalen Pendler heute. Und zur Himmelfahrt oder Vater- oder Männertag machen ja viele morgen irgendwas. Und da muss natürlich heute noch was für angekauft werden. Ja, und am Sonntag gibt's dann nochmal Stress, sagt Thomas Müther vom ADAC.
10: Am Sonntag steigt die Staugefahr aufgrund des Rückreiseverkehrs ab dem Vormittag wieder an. Betroffen sind bundesweit vor allem die Großräume Berlin, Hamburg, Bremen, Köln, Frankfurt, Stuttgart und München, also die Räume um die großen Städte herum.
9: Ja, bei der Bahn wird es übrigens nicht nur heute und Sonntag deutlich voller, sondern auch morgen. Bei einigen Regios darf man deswegen die nächsten Tage keine Fahrräder mitnehmen, damit eben für alle noch genug Platz ist. Dann sind K.O.-Tropfen bei uns in Deutschland ja künftig verboten. Jetzt soll man auch deutlich mehr bestraft werden, wenn man die doch einsetzt. Unsere Bundesjustizministerin Hubig will, dass das rechtlich ja, wie eine Art Waffe behandelt wird, dann könnte man fürs Verabreichen von K.O.-Tropfen bis zu 5 Jahre Knast kriegen. Und das erste Halbfinale beim Eurovision Song Contest ist durch und Geheimfavorit Finnland ist weiter.
0: Mhm.
9: Aber wir werden auch immer beliebter. Also Sarah Engels mit Fire hat gestern auch schon mal richtig gut performt mit Trickkleid und dann ging's ab.

0: Und voll.
1: Das Krasse ist, vor dem Auftritt hat sie sich noch ein richtig großes fettes Wiener Schnitzel reingezogen und hatte schon selber gemeint, na mal sehen, ob ich mich da noch bewegen
2: kann. Hat auf jeden Fall funktioniert. Jeder andere wäre schlafen gegangen, also nach so einem fetten Schnitzel. Aber sie hat abgeliefert, gut.
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0: Tja, und einen der erfolgreichsten Filme aller Zeiten hätte es fast nicht gegeben. Wie nur 20 Minuten alles gerettet haben, das besprechen wir hier kurz vor 8:30.
1: Und vorher sprechen wir über unsere Eltern.
0: Yay.
1: Warum der Kontakt manchmal schwierig ist und wie wir das aber ändern können, das hört ihr nach Alex Warren. Jetzt gibt's erstmal J-Lo, David Guetta, gute Kombi, Save Me Tonight.

0: Energy am Morgen ist an, hier mit mir, Anna. Guten Morgen und Ben. Sonntag war Muttertag, morgen ist Vatertag und jetzt gibt's erstmal ein paar gute Gefühle.
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0: Genau, Joyce Ilk ist Influencerin und auch unsere Frau fürs Fühlen. Mhm. Sie hat ein Buch sogar darüber geschrieben.
2: Joyce, Muttertag und Vatertag ist für viele nicht immer leicht. Der Kontakt zu den Eltern ist nicht immer so super gut. Mhm. Dadurch entsteht dann auch mal ein bisschen Druck, gerade an solchen Tagen. Wie finde ich heraus, wie viel Kontakt wirklich gut ist?
3: Also ich finde erstmal, Erwartungshaltung sollte man nicht haben und jeder ist ein freier Mensch und man muss sich nicht zu irgendwas genötigt oder gezwungen fühlen. Allerdings ist natürlich auch so das Thema Vergebung ein ganz wichtiges Thema, je nachdem, was zwischeneinander steht. Und ja, dann ist immer die Frage, wenn man jetzt der Mutter oder dem Vater auch vielleicht so manches vergibt, kann man damit auch selber mitheilen? Mhm. Also bringt einem das selber vielleicht auch mehr inneren Frieden? Oder würde man das quasi nur für die andere Person tun, dass die ein besseres Gefühl hat?
2: Das ist kein einfaches Thema, die Beziehung zu den Eltern. Was sagt ihr? Habt ihr einen guten Draht zu euren Eltern? Habt ihr vielleicht einen Tipp, wie man diese Beziehung irgendwie ein bisschen verbessern kann? Dann sagt doch mal Bescheid. 030 26 123.
0: Vielleicht habe ich auch einen Dachschaden, aber ich finde es auch komisch, wenn man 24/7 mit seinen Eltern
2: abhängt. Nee, um Gottes Willen. Das
0: oder
2: ist
0: also hast du keine Freunde? Naja, jetzt erstmal Turn the Lights Off von Jack Styler auf Energy.

0: Fake?
1: Natürlich hier bei Energy am Morgen mit Anna und Ben und eben
2: Hallo.
1: Mit Jakob.
2: Hallo.
1: Er hat eine Behauptung, wir müssen raten, Fakt oder Fake.
3: Die Streifen in der Zahnpasta haben unterschiedliche Funktionen, nämlich Reinigung, Schutz und Atemfrische. Fakt oder Fake?
2: Wäre ja Quatsch, weil es gibt ja zum Beispiel die gute Elmex. Die gibt es immer beim Zahnarzt.
1: Aha.
2: Und da ist ja gar keine Farbe dran, also gar keine Farbstreifen. Die sind halt einfach weiß.
1: Ja.
2: Und da hast du ja auch Reinigung, Schutz und Atemfrische.
1: Alles drin.
2: Ich benutze auch gerne die schwarze mit Aktivkohle.
1: Ja,
3: wow.
2: Da sind auch keine Streifen. Und ich habe blitzeblanke Zähne, deswegen
1: alles gut.
2: Ich würde sagen Fake.
1: Dann sagen wir Fake.
3: Also die Streifen der Zahnpasta haben unterschiedliche Funktionen, ist ein...
2: Fake.
3: Ja, das mit den bunten Streifen, das war einfach nur ein Marketing-Gag Anfang der 70er Jahre.
2: Ah.
3: Es ist wirklich alles genau das Gleiche. Man hat es nur eingefärbt, ja, um quasi zu zeigen, hey, wir haben ganz viele Wirkungen.
1: Ich nutze ja seit einigen Jahren gar keine Zahnpasta mehr, sondern so Waschnüsse, indische Waschnüsse.
2: Mm.
1: Die mache ich mir in den Mund, dann sprudel ich so ein bisschen. Das mache ich seit 15 Jahren und das ist super.
2: Hast auch noch 3 Zähne im Mund.
3: Deswegen auch der Geruch hier drin.
1: Think about us, Sonny Forever und Poppy Bass kommt jetzt hier.
2: Wenn es sowas geben, gibt's bestimmt.
1: Ach,

0: Glamour und Gesichtshaare. Darum geht's jetzt hier. Hi, Energy am Morgen ist an, hier mit mir, Anna. Guten Morgen und Ben.
1: Morgen.
0: Gestern Abend wurde das Filmfestival in Cannes eröffnet. Herr der Ringe, Regisseur Peter Jackson wurde für sein Lebenswerk geehrt.
1: Ganz, ganz toll. Überreicht dann passenderweise natürlich von Frodo-Darsteller Elijah Wood. Und der wurde auch gleich geschämt.
2: So, Elijah, how long have we known each other?
3: 27 years.
2: 27 years. Yeah. I'm so glad that you've finally grown a little bit of facial hair.
0: Oha.
2: I know that for decades you've been trying.
1: Sie kennen sich seit 27 Jahren und endlich habe er es geschafft, sich einen ordentlichen Bart wachsen zu lassen.
0: Oha.
1: Das will man auf der Bühne hören. Peter Jackson hat auch noch verraten, in Cannes lief damals so exklusiv 20 Minuten von Herr der Ringe noch vorm Kinostart. Und wären die Kritiker nicht so hyped gewesen auf diesen Film, wäre es wahrscheinlich nie so ein großartiger Film geworden.
0: Du bist ja auch riesen Herr der Ringe-Fan. Ich habe mit euch ja Teil 1 mal gesehen. Und ich muss sagen,
1: ja, ist nicht deins.
0: Das waren auch die längsten Stunden meines Lebens.
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11: Wir sind jetzt ganz kurz vorm langen Himmelfahrtswochenende. Klar, da wird's auf den Straßen nochmal so richtig voll, Jakob. Es gibt aber auch mal wieder was Neues von der Bahn.
12: Ja, da wird's natürlich die nächsten Tage deutlich voller. Deswegen sind in einigen Regios Fahrräder verboten, damit eben noch genug Leute reinpassen. Müsst ihr am besten mal vorher schauen, ob eure Strecke da betroffen ist. Ansonsten ist man bei der Generalsanierung zwischen Hamburg und Berlin endlich weiter. Gerd-Dietrich Bolte von der Bahn sagt im RBB, übermorgen fährt da endlich wieder was.
13: Wir gehen jetzt am 15.05. in Betrieb mit dem Teil 1 zwischen Hamburg bis Hagenow-Land, dass wir nach Schwerin hochfahren können, und am 14.06. mit Teil 2, also sprich die komplette Strecke zwischen Hamburg und Berlin. Für den Teil 1, 15.05. draußen werden noch die letzten Prüfungen durchgeführt, Leitungssicherungstechnik.
12: Ja, das Ganze hatte sich ja durch den krassen Winter dieses Mal alles ein bisschen verzögert. Dann soll ja künftig in vielen Bereichen gespart werden, bei den Krankenkassen oder auch bei der Rente. Unser Kanzler Friedrich Merz hatte gestern schon beim Deutschen Gewerkschaftsbund gesagt, die nächsten Jahre kann es halt nicht so weitergehen wie bisher. Und dafür ist er dann heftig ausgebuht worden.
14: Das alles ist keine Bösartigkeit von mir oder von der Bundesregierung. Ja, meine Damen und Herren, das ist Demografie und Mathematik.
12: Ja, CDU und SPD haben ja gestern darüber beraten, wie man viele Leute vielleicht aktuell noch besser entlasten kann. Da soll es dann heute früh noch mal genauere Infos zu geben. Und dann sind ja gerade noch die Eisheiligen. Davon bekommt man vor allem was in den Bergen mit. Da hat es nämlich zuletzt wirklich noch mal geschneit. Der Deutsche Wetterdienst sagt, ist auch gar nicht ungewöhnlich für diese Zeit. Gartenexperten sagen, bei einigen Pflanzen sollte man deswegen aktuell noch warten mit dem "Ich setz die mal raus". Erst jetzt am Wochenende kann man dann bei den empfindlichen Pflänzchen so langsam anfangen, gerade was so Tomate, Gurke oder Kürbis angeht, auch auf dem Balkon.
11: Die Sache mit diesen Eisheiligen ist, dass wir jetzt Mai haben. Ich dachte, ab April haben wir schon schönes Wetter und es wird immer wieder weggeschubst. Also Mai ist auch kein schönes Wetter. Ja. Dann haben wir, wenn wir Glück haben, Juni, Juli. Ja. Dann ist ab August schon wieder Herbst und dann war's das.
15: Willkommen in Deutschland. Das ist immer so.
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0: Ja, und jetzt geht's zum Psychologen, nämlich zum Wohnpsychologen. Was eure Einrichtung über euren Charakter verrät.
1: Das besprechen wir alles nach Benson Boone. Jetzt gibt's erstmal Ohrwurm mit Ray. Where is my husband? 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

0: Ihr wollt mehr über einen Menschen erfahren? Na, dann guckt euch mal seine Möbel an. Morgen, Energy am Morgen ist an. Hier mit mir, Anna, guten Morgen. Und Ben,
1: hi.
0: Und heute mit einem Thema aus der Wohnpsychologie. Mhm. Ja, diese Fachrichtung gibt's wirklich, haben wir uns nicht ausgedacht. Was sagt denn eure Einrichtung über euren Charakter aus? Hier mal drei Beispiele.
2: Klassisch. Dunkles Holz, viel Symmetrie, hochwertige Materialien und zeitlose Möbel. Ihr schätzt Stabilität und Sicherheit. Der Status quo ist euch wichtig. Ihr mögt es nicht, die Kontrolle zu verlieren.
0: Landhausstil. Warme Farben, Holzlook, natürliche Stoffe und viel Gemütlichkeit. Ihr möchtet euch stets geborgen und sicher fühlen. Familie steht an oberster Stelle. Ihr seid bodenständig und lasst euch ungern aus der Ruhe bringen.
2: Hightech. Clean, futuristisch und haufenweise technische Gadgets. Ihr seid absolut technikaffin und liebt Kontrolle. Euer Handeln ist immer lösungsorientiert und effizient. Mit allem anderen könnt ihr schlecht umgehen.
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0: haben wir es genau. 8:45.
1: Und wir machen weiter mit einem unserer absoluten Lieblings-Energy-Hits. Charlie XCX mit Boom Clap.
0: Boah, es ist wirklich so ein geiler Song. Vor allem Charlie XCX ist ja die Schöpferin des Bread-Hypes. Und jetzt Ben fragt sich, was ist denn jetzt ein Bread-Hype? Mhm. Kann ich dir natürlich erzählen. Das haben dann die Mädels einfach übernommen. So ein bisschen verschmiertes Make-up.
1: Okay.
0: Dass man auch mal eine Verletzlichkeit zeigt. Dass nicht immer alles irgendwie tutti aufgeräumt ist, sondern auch mal was rumliegt. Gerne auch so Neonfarben.
1: Ah.
0: Und eigentlich das Wort bedeutet Göre. Man ist einfach mal ein bisschen eine freche Göre und nicht dieses perfekte Vorzeigemädel.
1: Oh.
0: Und ich mag das ganz gerne. Bin auch eine kleine Göre.

0: Morgen, hier ist Energy am Morgen für euch natürlich mit Anna Gutmung und Ben.
1: Hallo.
0: Trinkt ihr noch euren Kaffee oder ist es euch schon zu teuer? Keine Sorge, wir haben gute Nachrichten.
1: Kaffee ist bei den Deutschen das beliebteste Getränk direkt nach Wasser. Ja, mittlerweile auch ein sehr teures Getränk. Die Preise steigen ja seit Jahren, aber wir haben ein bisschen Hoffnung, weil viele Supermärkte reduzieren gerade ihre Preise. Der Grund für die Preissteigerung ist natürlich der Klimawandel und in vielen Anbauländern ist es einfach zu trocken. Aber auch hier gute Nachrichten. Brasilien rechnet zum Beispiel mit einer sehr guten Ernte in diesem Jahr. Auch das wird sich dann auf den Preis ausschlagen. Und generell, ich bin auch eher Typ Kaffeemensch, zu Hause oder im Büro machen, anstatt dass ich mir 8,50 Euro to go hole.
0: Und wir können euch auch ein bisschen Insight in unser Leben lassen. Jetzt, kurz nach diesen Good News, gehen wir uns immer einen Kaffee holen. Insofern ist es jetzt Zeit. Wir machen weiter mit Miles Smith, Nile Horan, Drive Safe. Da kann auch der Kaffee helfen, ne? Wach bleiben beim Autofahren.
1: Wichtig.

0: Wahrscheinlich ist es schon lange so, aber jetzt fällt es mir erst auf, ich stinke. Guten Morgen, hier ist Energy am Morgen mit Anna, guten Morgen und Ben, aber heute auf eine ganz besondere Art und Weise. Den Pullover, den ich anhabe, den habe nicht ich gewaschen, sondern den hat irgendwie meine Mutter in die Finger gekriegt und hat ihn bei sich gewaschen.
1: Ja.
0: Und jetzt rieche ich so nach so von Mama gewaschener Zeug.
1: Warte, ich steh mal auf.
0: Ja, riech mal an mir. Achtung, hier am Arm. Das ist, glaube ich, mehr als nur Waschpulver. Da ist auch, meine Mutter scheint auch so ein Waschpulver-Parfüm drin zu haben.
1: So, ich muss sagen, ich find's okay, aber du riechst sehr blumig.
0: Ja, das bin ich nicht.
1: Du riechst sehr blumig. Generell Waschmittel, ein riesiges Thema. Ich habe eine ganz kleine Spürnase und rieche euch ja sofort. Und ich bin eh kein Fan davon, wenn da diese 48 Wäschepuffs reingeklatscht werden. Einfach irgendwie was Frisches, das reicht einfach schon.
0: Ja.
1: Es gibt auch ein ganz spezielles.
0: Ja, darauf hatte ich Angst.
1: Und da kriege ich Kopfschmerzen. Ich habe es bis heute nicht gefunden, wie es heißt, aber ich rieche das über die Straße hinweg und ich kriege wirklich einen Ausraster.
0: Ja.
1: Das ist es zum Glück nicht. Du riechst halt einfach wie deine Mutti. Sehr blumig.
0: Wenn Anna Gutmorgen auf der Straße euch eklig anguckt, dann riecht ihr wahrscheinlich falsch.
1: Euer
0: also
1: Waschpulver würde ich schnell ändern. Und keine Waschkastanien, bitte auch nicht.
0: Oh.
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0: Und für viele ist heute quasi schon Freitag, weil morgen ist ja Himmelfahrt und danach kommt ein Brückentag, Jakob. Da fahren viele wahrscheinlich nochmal weg.
5: Richtig, denn aus einem Urlaubstag 4 Tage am Stück freimachen ist natürlich super. Thomas Müther vom ADAC sagt, klar, heute so ab 13 Uhr wird es dann natürlich deutlich voller auf den Straßen.
6: Grundsätzlich ist der Mittwoch ohnehin schon der staureichste Tag der Woche. Zum starken Berufsverkehr kommen jetzt am Tag vor Christi Himmelfahrt noch Reisende hinzu, die den Feiertag für einen Kurzurlaub oder ein verlängertes Wochenende nutzen möchten.
5: Ja, wer übrigens noch die ganze nächste Woche frei hat, kann ja sogar noch bis nach Pfingsten wegfahren. Und damit hätte man dann 12 Tage am Stück frei. Also richtig krass. Die Deutsche Bahn hat ja schon dieses neue Last-Minute-Ticket eingeführt. Da gibt es Plätze im ICE schon für gut 7 Euro. Und jetzt kommt noch was Neues. Das Familienticket in den Sommerferien sollen damit bis zu 5 Leute für knapp 100 Euro in den Urlaub fahren können. Mit dem ICE hin und zurück. Und auch die Sitzplätze sind schon inklusive. Buchen kann man die Tickets in gut einem Monat. Und dann wird ja jedes Jahr das Jugendwort des Jahres gesucht, so als eine Art Gegenreaktion. Gibt's ja aber schon seit letztem Jahr eine Aktion von TikToker Levi Pernell. Das Boomer-Wort des Jahres hat er gegründet und da will er jetzt wieder neue Vorschläge haben.
7: Wir suchen nämlich ein Wort, das hauptsächlich von alten Leuten benutzt wird, aber komplett hart geht. Also zum Beispiel Kokolores, Sportsfront oder letztes Jahr gewonnen hat Baujahr statt Geburtsjahr. Deswegen, wenn ihr eine Idee habt, was Boomer-Wort 2026 sein sollte, dann schreibt das in die Kommentare und die Kommentare mit den meisten Likes werden dann zur Abstimmung gestellt.
5: Ja, und ich habe mich durchgeguckt, also sowas wie Mahlzeit ist dabei. Sonnabend statt Samstag, wer das sagt. Mhm. Und nach wie vor bei Insta ganz weit vorn mit weit über 50.000 Likes ist Hope.
0: Ja,
5: also das andere Wort für Waldtimi.
0: Ich würde auch noch was reinwerfen und zwar ein Boomer-Wort, das lustigerweise Anna Gutmorgen gerne benutzt.
1: Ja.
0: Kaiserwetter.
1: Oh.
0: Wenn richtig schönes Kaiserwetter.
1: Ja. Ja. Da sitze ich da und denke mir, das Leben ist gut.
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0: Und es wartet neue Musik auf euch, natürlich im Soundcheck. Roburn, irisches Supertalent, hat was Neues rausgebracht. Fairly Happy heißt die Nummer. Mhm. Die hören wir uns gleich mal gemeinsam
1: an. Jetzt gibt's erstmal die Jungs, die ich persönlich auch sehr sympathisch finde. War schon ein paar Mal hier zu Gast. Ganz coole Jungs. Clock Clock mit Out of the Dark. Schönen Mittwoch.

0: da hört ihr ganz fleißig Energy am Morgen mit mir, Anna, guten Morgen, und Ben.
1: Morgen.
0: Und es lohnt sich, weil wir haben neue Musik.
1: Und zwar von Roburn, Fairly Happy. Und ihr sagt euch jetzt, wer ist bitte Roburn? Riesiges irisches Musiktalent. Da hat selbst unser Energy Star, auch ihre Dermot Kennedy, gesagt, ja, den lieb ich. Und ich lieb's ja, wenn sich so Stars gegenseitig hypen. Mhm. Das mache ich ja mit Anna Guten Morgen auch nur. Wenn mich jemand nach Anna Guten Morgen fragt, sage ich, ist die beste Person der Welt. Ja, das ist wirklich ihr Nachname. Mhm. Besser geht's nicht.
0: Ja.
1: Immer
0: du
1: nur
0: lässt
1: Gutes.
0: Das doch über mich.
1: Immer,
0: du lässt das doch
1: reicht.
0: Über mich. Fairly Happy jetzt auf Energy.

0: was genau? 9.25 Uhr. Schön, dass ihr am Start seid. Morgen, Energy am Morgens an, hier mit mir, Anna, guten Morgen und Ben.
1: Morgen.
0: Und hier hat jemand gute Nachrichten für euch.
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0: Okay, wow. Okay. Das war unser Kollege Amani. haben wir natürlich alle verstanden.
1: Bien sûr.
0: Hier nochmal zum Mitschreiben.
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15: Morgen ist Himmelfahrt, da haben die meisten frei. Heißt aber auch, heute wird ab Mittag nochmal deutlich voller auf den Straßen.
16: Ja, weil dann eben viele direkt ein langes Wochenende haben und wegfahren. Dazu kommen dann noch die ganzen normalen Pendler heute. Und zur Himmelfahrt oder Vater- oder Männertag machen ja viele morgen irgendwas. Und da muss natürlich heute noch was für eingekauft werden. Ja, und am Sonntag gibt's dann nochmal Stress, sagt Thomas Müther vom ADAC.
17: Am Sonntag steigt die Staugefahr aufgrund des Rückreiseverkehrs ab dem Vormittag wieder an. Betroffen sind bundesweit vor allem die Großräume Berlin, Hamburg, Bremen, Köln, Frankfurt, Stuttgart und München, also die Räume um die großen Städte herum.
16: Ja, bei der Bahn wird es übrigens nicht nur heute und Sonntag deutlich voller, sondern auch morgen. Bei einigen Regios darf man deswegen die nächsten Tage keine Fahrräder mitnehmen, damit eben für alle noch genug Platz ist. Dann sind K.O.-Tropfen bei uns in Deutschland ja künftig verboten. Jetzt soll man auch deutlich mehr bestraft werden, wenn man die doch einsetzt. Unsere Bundesjustizministerin Hubig will, dass das rechtlich ja wie eine Art Waffe behandelt wird. Dann könnte man fürs Verabreichen von K.O.-Tropfen bis zu 5 Jahre Knast kriegen. Und dann auf jeden Fall Daumen drücken am Samstag, dann ist ja Finale beim ESC, beim Eurovision Song Contest. Conchita Wurst hat das Ding ja auch mal gewonnen und weiß natürlich in der AD, du kannst da nicht immer das Gleiche machen.
18: Da sieht man aber auch wieder, der Song Contest entwickelt sich halt ständig weiter und die Rezepte, die damals gegolten haben, gelten jetzt einfach auch nicht mehr. 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
16: Doch, deswegen haben wir ja auch Sarah Engels mit Feuer mit dabei, mit Feuer, sexy Tanzperformance und Trickkleid, ganz neu. Ist gestern auch beim ersten Halbfinale schon richtig gut abgezogen.
15: So Leute, und es ist das letzte Mal, dass wir uns vor dem Eurovision Song Contest zusammen sehen, weil wir haben alle Freitag frei.
19: Ja.
15: Jetzt seid mal ehrlich, was glaubt ihr, schaffen wir es ja oder nein? Anna, guten Morgen.
19: Natürlich nicht, weil wieder keiner für Deutschland anruft, aber voll ungerechtfertigt, weil ich finde sie wirklich, finde den Song voll
15: super
19: fein.
15: Sympathisch.
19: Sexy Tanzperformance, hübsche Frau. Ja. Also sie hat es verdient, aber zum Beispiel Italien ist ja unser geheimer Favorit.
15: Ja, das stimmt. Jakob, was sagst du?
16: Ich würde sagen, ganz optimistisch, Platz 3.
15: Hey, oh, das war schon mal richtig gut. Also toll, toll, toll.
19: Wollen wir wetten?
16: Oh, nee.
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0: Und ich bin happy. Wir freuen uns auf ein langes Wochenende. Das Wetter spielt ja noch nicht so mit, aber dafür gibt's im Kino einen absoluten Geheimtipp.
1: Was ihr nicht verpassen solltet, das besprechen wir alles noch vor 10 hier in der Show. Jetzt gibt's erstmal Kaigo und Khalid zusammen mit Save My Love.

0: Energy am Morgens an, hier mit mir, Anna, guten Morgen. Der Ben ist da.
1: Hallo.
0: Und Gabriel.
2: Moin.
0: Und wir feiern heute Robert Pattinson, seinen
2: richtig.
0: Geburtstag. Er wird heute 40.
2: Wow.
3: 40 Jahre, kann man sich das vorstellen?
0: Ja, ist Edward von Twilight. Ich würde sagen,
3: von Twilight.
0: Daher kennen ihn alle.
3: Cedric von Harry Potter,
0: ja.
3: Auch das hat er mal gespielt, richtig krass. Und dieses Jahr auch richtig gut für ihn, er feiert seinen 40. sehr gut. Die My Love mit Jennifer Lawrence kam schon raus, fand ich richtig geil. The Drama gerade im Kino mit Zendaya, mega. Dann kommt im Sommer noch Ben, halt dich fest, The Odyssey, da spielt er ja auch mit.
2: Eine krass. Super Rolle, auch im Bösewichten.
3: Oh. Ist so. Und im Winter dann auch noch Dune Teil 3. Ist auch dabei,
0: ist auch crazy. Und The Drama mit Zendaya haben Gabriel und ich ja gestern zusammen im Kino
3: ganz
0: geguckt.
3: Frisch, ja.
0: Und ich finde wirklich, dieser Filmtitel The Drama passt einfach perfekt.
3: Ist
0: weil da
3: so.
0: Ist wirklich viel Drama auch innerlich mit einem los. Das ist so ein Film, ohne zu spoilern, wo man noch lange drüber nachdenkt, oder?
3: Ist so, das ist, und da ist keine Action und trotzdem kannst du dich kaum auf dem Sitz halten, weil du so angespannt bist die ganze Zeit, weil das macht einfach so viel mit dir.
0: Ja.
3: Ganz viele schöne Momente, aber auch Cringe-Momente. Mhm. Also ein bisschen wie, wenn ich euch beiden hier zuhöre in der Morning Show.
0: Oha, viel zum Nachdenken. Also.
2: In die Richtung. Gabriel, kurze Frage, du warst mit Anna Guten Morgen im Kino.
3: Ja.
2: Sei ehrlich, auf einer Skala von 1 bis 10, wie gut ist Anna Guten Morgen als Kinobegleitung?
3: Super, ich habe vorne nach dem Kindersitz gefragt, damit sie auch sehen konnte alles. Und dann war das super. Dann hat sie die Leinwand gesehen und war zufrieden.
0: Du solltest es doch nicht im Radio erzählen, Gabriel.
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1: Mittwoch, der sich anfühlt wie ein Freitag. Kurze Woche. Also ich hoffe, ihr habt euch auch den Brückentag genommen, hab ich leider vergessen. Aber wir ziehen hier natürlich trotzdem zusammen durch. Ne? 10 Hits am Stück, die laufen habe ich gleich für euch. Voller Vorfreude, alle Farben. Und jetzt gibt's Felicien. Ich bin's, Felina. Hi.
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0: es ist so schön. Auch unseren Stars passieren so richtig Missgeschicke.
1: Felinas Fail-Army.
0: Und da darf ich sagen, herzlich willkommen, Energy Star DJ Alle Farben. Der hatte jetzt gerade erst einen kleinen Auftritt so als Überraschungsgast bei einer anderen Band in Köln. Und was ist ihm passiert? War nochmal schnell vorher pinkeln und hat sich auf dieser Toilette eingeschlossen. Und diese ging dann nicht mehr auf. Keine Chance, nicht mit Zange, nicht mit Rütteln und so. Und musste wirklich der Manager kommen und der hat die Tür eingetreten. Und da, so, wirklich so, hat das gerade noch rechtzeitig, 20 Minuten vorm Gig ist das passiert, auf die Bühne geschafft. Alle Farben, ein Glück, ey, wieder in der Freiheit jetzt für euch bei Energy. Immer die besten neuen Hits mit der aktuellen Single Body Talk. Yes.

0: haben es gerade 10.26 Uhr.
1: Mit Anna Gutenmorgen, Jakob und Ben.
0: Ich finde wirklich, dieser Filmtitel The Drama passt einfach perfekt.
2: Weil das macht einfach so viel mit dir.
0: Ja.
2: Ganz viele schöne Momente, aber auch Cringe-Momente. Mhm. Also ein bisschen wie, wenn ich euch beiden hier zuhöre in der Morning Show.
0: Oha, viel zum Nachdenken. Also.
3: Gabriel, kurze Frage. Du warst mit Anna Gutenmorgen im Kino.
2: Ja.
3: Sei ehrlich, auf einer Skala von 1 bis 10, wie gut ist Anna Gutenmorgen als Kinobegleitung?
2: Super. Ich habe vorne nach dem Kindersitz gefragt, damit sie auch sehen konnte alles. Dann hat sie die Leinwand gesehen und war zufrieden.
0: Du solltest es doch nicht im Radio anziehen.
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0: habe ich hier für euch neue Musik von diesem Energy Star. Moskena. Hören wir uns an in den 10 Hits am Stück. Und vorher plaudert er noch ein bisschen aus dem Nähkästchen, beziehungsweise seinem Zuhause.
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0: Na klar, da sucht ihr euch einfach was aus für eure Wohnung. Was braucht ihr, damit es bei euch zu Hause ein bisschen schöner, gemütlicher ist? Ist es vielleicht ein Eimer Farbe oder ein ganz ausgefallenes Möbelstück oder so? Genau das wollten wir jetzt zum Beispiel von Energy Star Moskena ja auch wissen. War im exklusiven Energy Interview und wir haben ihn gefragt, welches Möbelstück in der Wohnung am meisten Aura hat bei ihm.
3: I did have in my last apartment, I had a swing in my apartment. I feel like that was like aura, like infinity. I installed it myself. It was not there at the beginning and I just put it in because I had, it was kind of like a loft vibe and it had like these big metal beams that went across and I just like, this is the perfect place for a swing.
0: In seinem letzten Apartment, das war so loftmäßig, da hat er tatsächlich eine Schaukel aufgehangen und da sagt er, das ist Aura unendlich. Also das ist richtig geil für ihn gewesen. Hat eine gute Zeit mit gehabt. Verstehe ich. Falls ihr auch eine Schaukel zu Hause braucht, sagt uns Bescheid. Wir zahlen. Schickt uns das, was ihr braucht für eure Wohnung zum gemütlich oder lustig fühlen, einfach über energy.de. Achtet Montag, 8 Uhr, auf euren Namen bei uns im Programm. Innerhalb von 10 Minuten anrufen und dann bezahlen wir für euch. Außerdem gibt es on top dann auch noch den Fairness-Bonus zum Verteilen. 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Versteht ihr? Was ich meine. Ich hoffe doch, oder? Wegen Fairness. Nochmal kurz erklärt. Okay, alle Infos findet ihr auf energy.de. Und Moskena gibt's hier gleich.
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0: Prodigy-Star Moss Kinner ist ein britischer Singer-Songwriter, wirklich fantastische Stimme, super sympathisch. Kendrick Lamar ist großer Fan von ihm und er war im exklusiven Energy-Interview. Er wohnt seit 2 Jahren in Deutschland und wir wollten natürlich wissen, wie geht's dir hier? Kommst du klar?
1: I mean, I'm a big rule breaker, so Germany in general is like hard for me, because I'm just like, but why do I have to do it this way? And why did I, you know, lots of rules, but yeah, I've really enjoyed it.
0: Er ist kein großer Fan von Regeln und deswegen ist Deutschland vielleicht nicht das allerbeste Land für ihn, aber er hat natürlich trotzdem viel Spaß hier und bringt vor allem neue Musik raus. Hören wir uns jetzt an. Rhythm Unknown bei Energy. Immer die besten neuen Hits. Hier ist Moss Kinner.

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1: 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Und da war es 11 Uhr an diesem fantastischen Mittwochvormittag. Toll, dass ihr da seid. 10 jetzt am Stück sind an und gleich habe ich hier für euch die aktuelle Single von Fastboy in so guten 10 Minuten. Und jetzt Ray mit Where is my Husband? Lieben wir doch! Ich bin's, Felina. Hallöchen.
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Kennt ihr dieses Gefühl von, wenn ich noch eine Entscheidung treffen muss, habe ich gar keinen Bock mehr. Dann seid ihr sogar an dem Punkt, dass ihr sagt, ey, wieso muss ich schon wieder entscheiden, was ich esse, was ich morgen anziehe? Ich habe keine Lust mehr. Ja, manchmal ist alles halt ein bisschen viel und deswegen gibt's immer was zu lernen. Zum Beispiel, sich auch mal eine Pause zu gönnen. Und das macht er doch jetzt vielleicht ganz gerne. Ist nämlich auch die Botschaft vom aktuellen Hit von First Boy jetzt für euch bei Energy. Hier ist Beautiful Life.

0: 11.27 Uhr, hi.
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Throwback hier für euch bei Energy und zwar zum Coachella-Festival. Justin Bieber sitzt auf der Bühne mit seinem eigenen YouTube auf sozusagen und scrollt sich da durch die Vergangenheit. Ey, da waren schon echt viele Highlights mit dabei, ne? Und da habe ich auch wieder gemerkt, meine Güte, der Typ hat einfach so viele gute Hits gehabt, die ich auch alle nochmal hören will. Unter anderem das Ding hier auch, Justin Bieber zusammen mit Nicki Minaj, Beauty and the Beat, lieb ich jetzt bei Energy.

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1: Energy. 12 Uhr auf Mittwoch, Mittag, ihr seid bei mir. Das finde ich auch schon mal richtig fantastisch. Aber jetzt geht es dann auch richtig gut weiter. Die 10 ist am Stück sind auch noch an. Wir haben eine kurze Woche. Gleich habe ich hier für euch Tyler und Sarah Larsen in 10 Minuten. Wie gut soll alles werden? Hä? Jetzt Kaigo und Khalid liebe ich auch. Ich bin Selina. Hi.
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I love this girl, sagt Sarah Larson über Tyler. Und deswegen umso schöner, dass die beiden zusammengefunden haben. Sarah Larson sagt, die ist nicht nur beruflich toll, ich mag die auch privat so super gerne, besuchen sich gegenseitig auf ihren Geburtstagen und sowas. Also haben wir richtig zwei Besties hier zusammengebracht. Freue ich mich doll drüber. Die machen nämlich auch fantastische Musik zusammen. Und zwar eine kleine Hommage an Britney Spears. She Did It Again ist eine Anlehnung an Oops, I Did It Again. Jetzt für euch bei Energy immer die besten neuen Hits.

0: Es ist 5 Minuten vor 1:30.
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0: Der Countdown läuft, es ist nur noch ganz, ganz wenig Schlafen übrig, bis endlich Eurovision Song Contest wieder ist. Am Wochenende passiert jetzt in Wien und Jakob von Energy am Morgen. Wir sind ja schon voll drin jetzt in dieser ganzen Vorentscheid-Halbfinale-Situation. Wie geht's allen?
1: Also immer besser, muss man sagen, weil irgendwie kommt Sarah Engels mit ihrem Song Fire auch immer besser bei den Leuten vor Ort an.
0: Ach.
1: Die ist ja gestern aufgetreten im ersten Halbfinale, außerhalb von Konkurrenz. Mhm. Wir sind ja festgesetzt und die Halle hat es geliebt. Und wahrscheinlich, weil sie jetzt so diesen, ich sag mal, ESC-3-Klang auf der Bühne gemacht hat. Also, der Song heißt Fire. Es war natürlich viel Feuer dabei. Dann war eine sexy Tanz-Performance dabei, sie und ihre Mädels. Und sie hatte ein Trickkleid dabei, wo sie sich am Anfang da sowas weggezogen hat.
0: Tribute von Panem mäßig.
1: Genau. Und wahrscheinlich kommt sowas natürlich auch nochmal on top oben drauf, was ankommt. Hoffen wir mal, dass es dann am Samstag 12 Points, 12 Points gibt für uns aus vielen Ländern. Samstag 21 Uhr geht's los. Schon mal vormerken, ARD zeigt ja alles live.
0: Jakob, persönliche Frage, wie gerne würdest du einmal in deinem Leben beim ESC das moderieren, dass du sagen kannst, 12 Points, 12 Points?
1: Oh, das wäre schon ganz vorne. Ich dachte, du fragst mich jetzt, wie sehr ich ein Trickkleid anziehen wollen würde. Auch das wäre eine Idee.
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0: Seit die beiden Jungs sich 2015 kennengelernt haben, machen sie zusammen Musik und das halt super, super erfolgreich. Heavy Metal Love oder Cynical habt ihr bestimmt als Ohrwurm auch mindestens einmal, wenn nicht sogar 50.000 Mal gehabt, so wie ich, ne? Und sie haben es auch wieder getan, neuen Ohrwurm rausgehauen, heißt Mad World, jetzt für euch bei Energy, immer die besten neuen Hits. Hier sind Two Colors.
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1: Ihr Hübschen, da haben wir es ja auch schon wieder, 13 Uhr auf dem Mittwoch. Mittag, ab mit euch in die Mittagspause und dazu laufen 10 Hits am Stück. Gleich mit der aktuellen Single von Norma Jean Martini in so guten 10 Minuten. Jetzt Houston Jackstyle und Jon mit Turn the Lights Off. Ich bin's, Felina, hi.
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Als Songwriterin hat sie schon für Stars wie zum Beispiel Zoe Wees, Michael Schulte oder Sophie and the Giants geschrieben. Sie hat schon mit großartigen Künstlern wie zum Beispiel Offenbach zusammen Songs aufgenommen. Aber jetzt haben wir auch endlich eine ganz eigene Single von ihr und die hören wir uns an bei Energy, immer die besten neuen Hits. Norma Jean Martini mit Encore.

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0: Immer die besten neuen Hits hier bei Energy. 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Was ist denn los?
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das ist so eine krasse Kindheitschor-Erinnerung für mich. Der Song Crazy in Love von Beyoncé zusammen mit Jay-Z hören wir uns jetzt hier an bei Energy, denn mein Papa hat früher für mich immer so Papa Supermix gemacht und eine CD selber gebrannt mit den besten Liedern des Jahres und da war unter anderem halt der Song mit dabei und deswegen freue ich mich ganz doll, den jetzt zu hören. Beyoncé zusammen mit Jay-Z bei Energy, Crazy in Love.

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1: Mit uns in den Mittwochnachmittag. Schön, dass ihr da seid. Hallöchen, ich bin Svelina und wir machen hier gleich weiter mit der aktuellen Single von Lady Gaga zusammen mit Doechii in guten 10 Minuten. Jetzt Clock Clock, macht's euch hübsch.
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euch mal vor, Energy Megastar Lady Gaga wäre Fan von euch. Was? Oh mein Gott, das muss so ein krasses Gefühl sein. Aber Doji geht's halt so. Und deswegen ist es so toll, dass die beiden auch einen Song zusammen gemacht haben. Lady Gaga sagt nämlich über Doji: Ab Sekunde 1, das erste, was ich von ihr gehört habe, wusste ich, diese Frau macht legendäre Hits. Und deswegen diese Kombi auch so was ganz Besonderes geworden. Runway jetzt für euch bei Energy, immer die besten neuen Hits.

0: In 4 Minuten ist es schon 3:30.
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0: Wo ist der absolute Lieblingsort in eurer Wohnung und warum? Das habe ich gerade Energy Star aus diesem Interview gefragt. Daher kennt ihr sie ja. Bald kommt auch neue Musik von ihr, aber erstmal geht's ans Wohnen.
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0: Ja, denn wir wollen ja, dass ihr es so richtig schön habt in eurer Wohnung. Und da kümmern wir uns gerne auch um die Plätze, die ihr eh schon ganz besonders liebt. Lieblingsort von Austies ist?
3: My kitchen. I spend a lot of time in my kitchen.
0: But what's the best thing in your kitchen?
3: Oh, I love cooking. I love cooking and I have one of those kitchen islands. And when I'm cooking, people gather around and talk to me while I'm cooking. If I invite people over, we're always chatting by the island. So it has this like big aura of like cooking and eating and trying. And you want to try this and like it has that. Kind of vibe.
0: Ja, sie sagt, es ist auf jeden Fall die Küche, denn da hat sie eine riesige Kücheninsel und sie liebt Kochen ganz doll gerne und dann kommen die Leute mit dazu und man probiert alles zusammen aus und es hat einfach die beste Zeit, so richtig Community-Vibes. 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

0: würdet ihr gerne neben einem Energy Star wohnen? Also, wir haben einen gefragt, Moskina nämlich, ob er glaubt, dass er ein guter Nachbar ist, und seine Antwort:
1: I dread to think what my neighbors hear, like, because I'm constantly singing. Like, it's almost like a disease. Like, I'm singing all the time. So they must hear me sing.
0: Ja, er sagt, vielleicht ist er ein guter Nachbar, aber auf der anderen Seite weiß er auch, dass er die ganze Zeit singt, überraschend als Sänger, und dass das vielleicht nervig sein könnte, weil er könnte sich vorstellen, dass die Nachbarn das schon hören. Hier ist er für euch, Moskina. Wir hören es sogar mit Absicht und ohne irgendwie dumpfe Wand dazwischen. Rhythm Unknown, jetzt bei Energy immer die besten neuen Hits.

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1: Hallihallöchen, Vivi hier und wir spazieren mal ganz entspannt rein in den Energy-Nachmittag, nämlich gleich mit einem neuen Track vom Palm Monkey, Augazi, hört ihr in 10 Minuten. Jetzt geht's weiter mit Taylor Swift, macht euch einen schönen Tag.
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So Leute, und hier habe ich ihn jetzt, den Song, der auf jeden Fall im Sommer bei euch rauf und runter laufen wird. Dieser Song ist quasi der Sommer. Er heißt Afghazi, kommt von Palm Monkey Russi und The Palm Tree Boy. Und genau den hört ihr jetzt auf Energy. Immer die besten neuen Hits für euch. Simmer.

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1: Diese Namen sind Musik in den Ohren aller Techno- und EDM-Fans. DJ Snake, Steve Aoki, Robin Schulz, alle drei und noch viele, viele mehr sieht Energy-Hörerin Jana jetzt zum Beispiel live.
2: Oh mein Gott, nein, ehrlich jetzt? Wie krass? Oh mein Gott, danke schön. Hey, wie geil.
1: Ja. Jana freut sich zurecht, denn sie hat sich heute früh Tickets geklärt für den World Club Dome. 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

Leute, es ist so geil. Ich bin langsam in einem Alter, wo ich nostalgisch Geschichten von früher erzählen kann. Wir machen einen kleinen Throwback ins Jahr 2011. Da saßen meine beste Freundin Uli und ich in ihrem Kinderzimmer und haben diesen Song hier zum allerersten Mal gehört.

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1: Leute, ich habe gute Nachrichten. Wir haben es 16 Uhr, das heißt, Feierabend ist gar nicht mehr lange hin und dann ist ja morgen frei. Wie geil ist das denn? Gleich hört ihr hier alle Farben mit Buddy Talk auf Energy und jetzt habe ich Harry Styles für euch.
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Und wer da drin natürlich auch nicht fehlen darf, ist ja ganz klar Alle Farben, ne? Und den hört ihr jetzt auch hier bei mir immer die besten neuen Hits auf Energy.

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0: ja, Energy ist einfach euch mit mir, Vivi. Und Leute, ich liebe die deutsche Sprache. Unter anderem, weil wir sowas sagen wie, da liegt der Hase im Pfeffer.
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0: Und weil wir hier ja jeden Mittwoch ein Sprichwort oder eine Redewendung besprechen, werden wir jetzt mal aufklären, warum sagen wir denn eigentlich, da liegt der Hase im Pfeffer? Ich habe euch gefragt.
2: Nee, wenn Hase im Pfeffer liegt, heißt ja meistens, dass er auch auf den Tisch kommt, sagen wir es mal so.
3: Aus der Küche im Mittelalter vielleicht, aber so.
4: Oder so französische Küche oder so.
5: Was das ein Kochrezept ist.
0: Was?
5: Naja, der Hase, der schmort im Pfeffer. Da liegt der Hase dann im Pfeffer.
6: Wir essen Hasen.
0: Oh mein Gott, ich kann nicht mehr. Dieses alte Pärchen eben am Ende. Wie süß ist das denn? Aber Leute, ihr wart euch alle einig, das muss aus der Küche kommen. Und klar, genau so ist es. Im Mittelalter, da gab es nämlich ein Gericht, der Hasenpfeffer. Da wurde, Achtung, wird jetzt ein bisschen schwer für alle Veganer und VegetarierInnen, wurde der Hase ganz klein zerhackt, Leber, alles Mögliche verarbeitet und in einer gut gewürzten Soße versteckt. Also diese Soße war wohl sehr dick, sehr pfeffrig gewürzt und deswegen hat man den Hasen da nicht gleich gefunden.
7: Aha.
0: Ja, also diesen Hasen in der Pfeffersoße zu finden, war genauso schwierig wie den Kern einer Sache rauszufinden. Aber das haben wir ja in diesem Fall jetzt getan.
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Ihr hört Energy jetzt mit einem neuen Song von Glockenbach, Lost. Glockenbach kennt ihr wahrscheinlich, aber wer ist denn die tolle Sängerin, die man da hört? Das ist Sam Harper. Sie ist eine britische Singer-Songwriterin und hat unter anderem auch an einem Album von BTS mitgearbeitet, das dann einfach mal Gold bekommen hat. Und jetzt hört ihr sie hier selber im

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1: Leute, 17 Uhr, rein mit euch im Feierabend und dann schön morgen auschillen, denn wir haben frei. Besser könnte das Leben gar nicht sein, deswegen hören wir hier gleich Fastboy mit Beautiful Life. Jetzt geht's weiter mit Tiffany Aris und ich bin's Vivi. Hi!
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Die Familie Hein wurde nicht nur mit einem musikalischen Talent gesegnet, nein, direkt mit zwei. Felix und Lukas sind Brüder, zusammen sind sie Fastboy und ihren neuesten Track Beautiful Life hört ihr jetzt hier auf Energy. Immer die besten neuen Hits.

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0: Hallöchen, Vivi hier für euch, zusammen mit meinem Kollegen Armani.
1: Hola.
0: Energies an, immer die besten neuen Hits. Und Armani, du testest jetzt so ein bisschen mein Allgemeinwissen.
1: Ja,
0: zumindest geografisch, ja? Wir spielen eine Runde Länderraten. Du hast ein paar Hints und am Ende muss ich sagen, welches Land du meinst.
1: Genau.
0: Let's go.
1: Dieses Land ist so klein, wenn du einmal falsch abbiegst, bist du schon wieder raus. 45 Minuten dauert eine Durchreise durch das komplette Land. Busfahren ist dort kostenlos, Zugfahren ist kostenlos.
0: Cool.
1: Einfach einsteigen und hoffen, dass du noch im Land bist. Die meisten Leute hier sprechen 3 Sprachen gleichzeitig. Und 47% aller Beschäftigten in diesem Land wohnen im Ausland. Wo sind wir?
0: Ich weiß es sofort,
1: okay.
0: Denke ich.
1: Ja.
0: Es ist Luxemburg.
1: Richtig.
0: Yes. Obwohl das Land so klein ist, hat es ordentlich was zu bieten.
1: Ganz
0: und zwar
1: genau.
0: Auch Festivals, ne?
1: Yes, und zwar diesen Sommer Francofolie.
0: Mhm. Wer ist da so? Wer tritt da so auf?
1: Genau, also dieses Jahr Macklemore,
0: wow.
1: Dann Gims, Metro Gims und ganz viele weitere natürlich.
0: Toll.
1: Ganz
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1: Exactement.
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0: Perfekt, freuen wir uns. Vielen Dank, Armani.
1: Easy.
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Mit diesem Song hier ist Paul Kalkbrenner damals einer der krassesten oder vielleicht sogar der krasseste DJ Deutschlands geworden. Aber wusstet ihr, dass er Sky & Sand gar nicht mal ganz alleine gemacht hat? Fritz Kalkbrenner, obviously sein Bruder, der selber auch DJ ist, der hat Text und Gesang dazu gegeben und Paula hat das dann alles schön zusammengemixt und dieser Track, der wird einfach nie doof. Den finde ich immer gut und kann ihn immer wieder hören, der ist einfach so, so schön und deswegen hört ihn jetzt hier auch auf Energy.

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1: Diese Kombination finde ich einfach absolut iconic. Tyler und Sarah Larsson haben zusammen einen Track rausgebracht, heißt She Did It Again, und den hört ihr hier in 10 Minütchen. Jetzt geht's weiter mit Juste und Turn the Lights Off, und ich bin's Vivi. Hallöchen.
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Das hier ist einfach ein Match made in heaven. Beruflich wie privat. Tyler hat einen Song rausgebracht zusammen mit Sarah Larsson. Und nicht nur, dass dieser Song absolut Bombe ist. Die beiden verstehen sich privat auch sehr, sehr gut. Sarah Larsson hat überkrass über Tyler geschwärmt und hat gesagt, ich liebe dieses Mädchen im Studio genauso wie im echten Leben. Und das lieb ich doch auch. Girlhood forever. She did it again. Hört ihr hier auf Energy immer die

0: Feierabend vor dem Feiertag.
1: Ja, vielleicht machst du dir jetzt ein schönes verlängertes Wochenende. Ich hätte noch ein Angebot, nämlich 100 Euro, die du heute Abend auch noch mitnehmen kannst, die du auch noch vor dem Feiertag bei dir auf dem Konto haben wirst. Ist wahr. 100 Euro, netto und steuerfrei. Dafür brauchen wir heute nur ein bisschen TV-Expertise von dir. Was ist das hier für eine Fernsehsendung? Achtung!
2: Jo, wer schafft das?
1: Eieiei, wer weiß, was das für ein TV-Klassiker ist?
2: Jo, wer schafft das?
1: Der gewinnt hier die 100 Euro und die Gewinnernummer zu uns ist die 0137 90 30 200. 50 Cent aus allen deutschen Netzen. 100 Euro kannst du gewinnen vorm Feiertag mit Leitung 2. Bist du bei uns? Vorher noch ein paar Regeln. Mitmachen bitte ab 18. An Minderjährige werden keine Gewinne ausgezahlt. Jeder Anruf kostet 50 Cent aus allen deutschen Netzen. Bitte darauf achten, dass nicht jeder Anruf, der Kosten produziert, auch automatisch ins Studio gelangt. Gewinnchancen im Leitungsspiel 1 zu 200.000. Parallel dazu kann die Redaktion jederzeit ausgewählte Anrufer per Zufallsprinzip direkt ins Studio durchstellen. Die Teilnahmebedingungen sind auf cashquiz.de zu finden. Dort sind dann später auch alle Lösungen und Gewinner notiert und ein Spiel dauert maximal bis Sendungsende. 100 Euro kannst du gewinnen an diesem Mittwochfeierabend vor dem Feiertag. 100 Euro, wenn du weißt, was das hier für eine Fernsehsendung ist.
2: Jo, wer schafft das?
1: Ja, und die Gewinnernummer zu uns ist die 0137 90 30 200. Bin immer gespannt, wer heute überhaupt noch Radio hört. Sind wahrscheinlich gerade alle unterwegs. Runde ist erstmal gestartet. 0137 90 30 200. 50 Cent aus allen deutschen Netzen. Mit Leitung 2 bist du bei uns. Mit bei mir auch der Mirki. Ich grüße dich.
3: Ich grüße dich und alle am Radio. Guten Abend.
1: Ja, und die Fernsehsendung, die wir suchen, auch eine der Lieblingssendungen unseres Spielechefs. Ne?
3: Genau,
1: das kann ich sagen.
3: So sein Niveau, genau.
1: Der sitzt dann zu Hause vorm Spiegel mit seinem
3: mit
1: Helm.
3: Mit seinen Enkelkindern auch.
1: Mit seiner Taschenlampe, mit seinem Eimer und geht wirklich total auf in dieser Rolle. Ne?
3: Das macht ihm Spaß, ja.
1: Eine der wenigen herzlichen Momente bei meinem Spielechef. Wir hören nochmal rein. Was ist das hier für eine Fernsehsendung?
2: Jo, wer schafft das?
1: 0137 90
3: Altersflucht,
1: 30 200 0137 90 30 200 50 Cent aus allen deutschen Netzen.
3: Oha,
1: da klingelt schon durchgestellt mit dem Chance-Button live. Hallo? Hallo?
4: Hallo?
1: Ja, hallo? Wer ist denn da?
4: Hier ist der Kevin.
1: Kevin, bist gerade ein bisschen überrascht, ne? Ich merke dir das an.
4: Ja.
1: Ja, Kevin, bist durchgekommen, bist im Studio, so schnell geht das. Was hast du raus?
4: Ja, Bob der Baumeister.
1: Das stimmt.
3: Jawohl.
1: So, Kevin, nicht so schüchtern, du hast gerade 100 Euro gewonnen. Herzlichen Glückwunsch.
4: Vielen, vielen Dank.
1: Na, bleib mal am Telefon, da wünsche ich dir auch schon mal einen schönen Männertag morgen, ja?
4: Ja, vielen Dank.
1: Gut, er kann es immer noch nicht so recht glauben.
3: Nee,
1: ne?
3: War aber ganz so perplex. Ja, so ist das. Ja, machen wir mit den nächsten 100 Euro weiter, oder?
1: Ach, krasses Angebot.
3: Klar.
1: Nächsten 100 Euro, wenn du weißt, was das hier ist. Achtung, da muss ich mal die Musik leise machen. Okay, das ist der Ausschnitt, mit dem wir jetzt arbeiten müssen. Wer weiß, was das hier für ein TV-Klassiker ist? Läuft, ganz ehrlich, läuft das noch irgendwo? Läuft das noch irgendwo? Was läuft doch nirgendwo mehr? Okay, also wir suchen eine Fernsehsendung. Wer das weiß, gewinnt garantiert die nächsten 100 Euro. Das Geld macht sich heute Abend noch auf Reisen per Echtzeitüberweisung. Hast du das Geld noch heute Abend vor dem Feiertag auf dem Konto? Vorausgesetzt, du weißt am Radio, was das hier für ein TV-Klassiker ist. Boah, ist echt schon lange her. Ich bin gespannt, weil das Problem ist, heute sind echt viele unterwegs. Viele hören gar kein Radio mehr. Na gucken. Also 0137 90 30 200 ist die Gewinnernummer. 0137 90 30 200. 50 Cent aus allen deutschen Netzen. Mit Leitung 2 bist du bei uns. Und ich frage nochmal, was ist das für eine Fernsehsendung? Hast du es raus? Komm gerne zu uns. So wie Herbert, der war in der vorhergehenden Sendung schon mal da, meinte das. Ich bin gespannt auf deine Antwort.
5: Ja, ich glaube, es ist der rosa-rote Panther.
1: Oh, der rosa-rote Panther. Das ist gar nicht so verkehrt, die Idee, finde ich. Aber in dem Fall leider doch falsch. Es tut mir leid. Klingt so ein bisschen wie der rosa-rote Panther. Paulchen Panther ist aber nicht die Lösung, die wir brauchen. Mirko, bitte.
3: Du komm, dann verdoppeln wir den Gewinn. Es gibt ab jetzt live 200 Euro zu gewinnen.
1: Okay, Runde ist gestartet. Ist irgendwer gerade noch da? Viele sind jetzt gerade wirklich auf dem Weg in ein langes Wochenende. Kann ich total verstehen. Wer hört gerade Radio und wer weiß am Radio, was das hier ist? Wichtig. Du kannst jetzt wirklich 200 Euro gewinnen, aber bitte ohne falsche Antwort jetzt, okay? 0137 90 30 200. Jetzt durchbimmeln und bitte jetzt die Lösung nennen, dass wir heute echt auch wie letzte Woche eine richtig schöne Gewinnershow hier machen können.
3: Absolut.
1: 0137 90 30 250 Cent aus allen deutschen Netzen mit Leitung 2 bist du bei uns live hier in der Show. Kannst den doppelten Gewinn hier mitnehmen und den hat man auch vorm Vatertag noch heute auf dem Konto, ne?
3: Genau. Sämtliche Gewinne gehen heute Abend garantiert noch raus und zwar per Echtzeitüberweisung.
1: So, bitteschön die Lösung. Noch Astrid war in einer anderen Sendung schon mal da, sie meinte das.
6: Was hast du raus, bitte?
7: Bugs Bunny.
6: Oh Mann, Astrid, ich hätte es dir so gegönnt. Das ist leider auch nicht richtig.
1: Es ist nicht. Da kommen voll die Kindheitserinnerungen gerade hoch, aber es ist auch nicht Bugs Bunny, wer das noch kennt, ne?
3: Oha. Ja, es könnte aber auch einige sein. Ich verstehe das total, dass die Antworten kamen.
1: Warte ganz kurz.
3: Bevor du
1: die Ansage machst, ist wirklich wichtig. 7:05.
3: Ja.
1: Am Mittwoch Feierabend.
3: Ja.
1: Ist irgendwer am Radio, der weiß, was das ist. Wichtig SOS. So, bitte, Mirko.
3: Ach, jetzt forderst du mich hier raus. Ja. Ich wollte einen Huni drauflegen, weißt du was? Dann verdoppel ich die 200. Ich leg 200 oben drauf. Es gibt 400 Euro zu gewinnen.
1: Gib voll den Anreiz, es ist voll gut so. Du gewinnst jetzt live hier in dieser Show 400 Euro netto und steuerfrei, wenn du weißt, was das hier ist. Bitte jetzt durchbimmeln und bitte jetzt die richtige Lösung nennen unter der 0137. 90 30 200. Wir sind live und jetzt wieder auf Gewinnersuche mit der 0137 90 30 200. 50 Cent aus allen deutschen Netzen mit Leitung 2 bist du bei uns in der Show. Was ist das bitte? Für 400 Euro Vatertagsgewinn. Jetzt hier. Auch Melli war in einer anderen Sendung da. Sie meinte das.
6: Ja, sag mal die Antwort. Okay, mach mal.
7: Ja, das ist hier Speedy Gonzales, die schnellste Maus von Mexiko.
3: Ich glaube, Melli, du bist die schnellste Maus.
6: Ich glaube, du bist die schnellste Anruferin, die wir jemals hatten mit der schnellsten Antwort. Speedy Gonzales ist es aber trotzdem leider nicht. Du, es tut mir leid. Tut mir leid.
3: Oh Gott, wie war das nochmal? Speedy Gonzales. Wie war das nochmal? Oh Gott,
1: Speedy, Speedy Bo?
3: Ja, du hast recht. Komm, ich lege einen Hundi oben drauf. 500 Euro Garantiegewinn.
1: Boah, wirklich?
3: Machen wir.
1: Es geht um 500 Euro und hier nochmal die Frage, was ist das bitte für eine Fernsehsendung? Wirklich wichtig, wenn irgendwer gerade diese Sendung hört, 500 Euro gehen jetzt mit Freuden raus. Aber wir brauchen die Lösung unter der 0137 90 30 200 0137 90 30 200 50 Cent aus allen deutschen Netzen mit Leitung 2 live hier in der Show sein. Bitte jetzt auflösen und nochmal das Versprechen, das Geld ist heute Abend schon bei dir auf deinem Bankkonto, aber die Lösung, die muss stimmen. Auch Sven war in einer anderen Sendung da, er meinte leider das.
6: Was ist denn deine Lösung?
8: Ja, das ist dick und doof.
6: Dick und doof? Also gemeint ist nicht mein Redakteur, das ist deine Lösung, ja?
8: Ah,
6: das tut mir leid, das ist leider falsch. Dick und doof stimmt nicht.
1: Wie klingt auch dick und doof? Ich habe keine Ahnung. Dick und doof, wie klingt das? Ich weiß, ist auch völlig egal.
3: Ich
1: wollte
3: kurz mal festhalten, dass du unglaublich unverschämt und frech zu mir warst.
1: Naja, aber hilft dir nichts.
3: Entschuldige mal, wollte ich mal sagen. So, ich lege einen Huni drauf. 600 Euro Garantiegewinn.
1: So, ich will mal festhalten, wir haben bis hierhin immer noch keine richtige Lösung gehört. Seit 5 Minuten geht's um dieses Rätsel. Was ist das bitte? Wer das weiß, es gibt jetzt so viel Geld zu gewinnen. 0137 90 30 200 0137 90 30 200 50 Cent aus allen deutschen Netzen mit Leitung 2 bist du live hier in der Show. Kannst jetzt gewinnen. 0137 90 30 200 50 Cent aus allen deutschen Netzen live. Das Cash-Quiz auf Gewinnersuche. Ist schon irgendwer in Leitung 2, Mirko?
3: Niemand da. Du pass auf, ich hab was vor. Ich lege jetzt hier alle 3 Sekunden Huni oben drauf, weil ich will das mal testen. Wir brauchen dich hier bei uns. 100 drauf macht 700 Euro. Dann warte ich mal 30 Sekunden.
1: 700 Euro, wenn du weißt, was das hier für ein TV-Klassiker ist. Weiß es einer kurz vor diesem verlängerten Wochenende? 0137 90 30 200. Du hast richtig gehört, es geht jetzt schon um 700 Euro. 0137 90 30 200. 50 Cent aus allen deutschen Netzen. Komm bitte zu uns.
9: 3, 2, 1.
3: So, 30 Sekunden sind um. Niemand da? Leitung 2, hallo?
1: Niemand, keiner da.
3: Oh gut, leg ich die nächsten 100 oben drauf. Achtung, ich erhöhe den Gewinn.
1: Gott, nee.
3: 800 Euro.
1: So, bevor wir hier das Budget sprengen, ist irgendwer da, der uns bitte sagen kann, was das hier ist? Gott, ey, 0137 90 30 200 800 Euro Vatertagsgewinn. Jetzt auch für alle Mütter übrigens. 0137 90 30 200 50 Cent aus allen deutschen Netzen 800 Euro.
9: 3, 2, 1.
3: So, die nächsten 30 Sekunden sind um. Gott, ey, ist jemand da? Die Spannung steigt. Nein? Hallo? Leitung 2? Nee, leer. Okay, die nächsten 100 Euro. 900 Euro Garantiegewinn. Die sind heute Abend, also auch morgen schon auf dem Konto.
1: 0137 90 30 200. Wir haben Dick und Doof, Speedy Gonzales, Bugs Bunny und Rosa-Roter Panther gehört. Wenn du weißt, was rauskommt, was das für eine Fernsehsendung ist, das hier. Das hier. Dann gewinnst du jetzt 900 Euro unter der 0137 90 30 200. 0137 90 30 200. 50 Cent aus allen deutschen Netzen.
9: 3, 2, 1.
3: Und die nächsten 30 Sekunden sind um und wir warten auf dich.
1: Ist noch keiner da.
3: Ach Gott, okay. 100 obendrauf. Was heißt das? Leute, was heißt das? 1000 Euro geknackt. 1000 Euro gehen hier garantiert raus. Heute Abend noch auf deinem Konto.
1: Null, es ist ja unfassbar. 0137 90 30 200. 0137 90 30 200. 50 Cent aus allen deutschen Netzen. Also bei allen unterhaltsamen Momenten, die wir hier in der Show haben. Ganz ehrlich, um jetzt live 18.41 Uhr am Radio, kurz vor diesem langen Wochenende. Das ist gerade ein bisschen unser Problem, weil alle sind wahrscheinlich gerade übers lange Wochenende irgendwo hingefahren. Würde ich genauso machen. Ist irgendwer noch am Radio und kann uns sagen, was das hier ist? Für eine Fernsehsendung. Dann bitte 1000 Euro gehen raus mit der 0137 90 30 200. 50 Cent aus allen deutschen Netzen. Und pass mal auf, damit die 1000 Euro jetzt rausgehen. Mirko, mach es. Mach es.
3: Wer kennt das noch? Wer kommt jetzt live zu uns? Achtung. Leitung 2 ist aktiv. Ich schenke dir die Leitung 3 und die 4. Ich verdreifache die Gewinnchance. Ich schwöre, wie oft mache ich das? Ganz selten mal. Das mache ich
1: gar nicht.
3: Jetzt für dich. Nicht verdoppeln, ich verdreifache die Chance. Leitung 2, 3, 4. Es geht um 1000 Euro, die heute noch rausgehen. Let's go.
1: Und das letzte Mal die Frage, ehe die Sendung gleich vorbei ist. Wer weiß, was das hier ist? Der gewinnt jetzt 1000 Euro unter und bitte jetzt mit mir wählen und jetzt durchkommen. 0137 90 30 200. Leitung 2 ist offen, Leitung 3 ist offen, Leitung 4 ist offen für 1000 Euro unter der 0137 90 30 200. 50 Cent aus allen deutschen Netzen. Sven meinte, das hier ist Dick und Doof. Keine Ahnung. Wie dick und doof klingt, ich weiß es nicht. Melli dachte an Speedy Gonzales. Astrid meinte Bugs Bunny und Herbert dachte der rosa-rote Panther. 1000 Euro. Problem ist, die Sendung ist gleich vorbei. Es wird einen 1000 Euro Gewinner geben. Das garantieren wir seit 10 Jahren im Cash-Quiz. Wir gehen hier nicht ohne Gewinner nach Hause. 1000 Euro. Ist jetzt irgendwer in den drei Leitungen drin?
3: Hallo? Niemand? Nee.
1: Hallo? Keiner da.
3: Die sind alle auf grün, also sie sind frei. Okay, pass auf, ich schau gerade auf die Uhr. Oh Gott, wir haben gleich 18.43 Uhr. Okay, pass auf. Gut, dass ihr da seid. Ich verdoppel die dreifache Gewinnchance. Was heißt das? Ich gebe noch Leitung 7, Glücksleitung 13 und die 15 dazu. Achtung! 6 Leitungen. 2, 3, 4, 7, 13, 15. Die treffen zu uns, kommen richtig lösen und 1000 Euro mitnehmen.
1: Also es ist nicht nur eine Studioleitung jetzt geöffnet. Es sind nicht nur 2 Studioleitungen offen. Es sind nicht nur 3 offen, damit es jetzt hier klingelt. Es sind 6 Leitungen geöffnet. Wenn du weißt, was das hier ist, Achtung, Fernsehsendung. Dann bitte jetzt diese Nummer wählen. Du hörst es am Ende dieser Sendung. 0137 90 30 200. 0137 90 30 200. 50 Cent aus allen deutschen Netzen. Ist irgendwer noch nicht ins lange Wochenende verreist? Ist irgendwer da, der weiß, was das hier ist? Bitte nimm dir jetzt die 1000 Euro mit am Ende dieser Sendung, weil die Regie wird uns hier gleich vom Sender jagen. 0137 90 30 200. 0137 90 30 200. 50 Cent aus allen deutschen Netzen. 1000 Euro gehen raus. Mirko, Sendung ist gleich vorbei.
3: Du, guck mal, du siehst das. Ich wollte gerade eine Leitung dazugeben, die 21, ne? Wollte ich gerade machen. Aber jetzt schaue ich auf die Uhr. Es sind die letzten 120 Sekunden. Es wird garantiert klingeln. 1000 Euro gehen raus. Ich lege jetzt 4 Leitungen oben drauf. Das gab's noch gar nicht. Die 21, 24, 26, 28. Warum? Weil wir damit die 10-fache und beste Gewinnchance haben. 10 Leitungen zu 1000 Euro. Deine Chance jetzt.
1: Weißt du, pack nicht nur 4 Leitungen drauf, mach noch eine 5. Leitung
3: okay,
1: oben drauf, damit es jetzt klingelt. Pack bitte noch Leitung 18 drauf. Wir brauchen ein Klingeln, Freunde.
3: Gerne.
1: 0137 90 30 200. Leitung 18 ab jetzt geöffnet. Boah, beste Gewinnchance, 11-fache Gewinnchance, 11 Leitungen sind geöffnet, Sendung ist in weniger als 120 Sekunden zu Ende. 0137 90 30 200, das letzte Mal spiele ich jetzt diesen Schnipsel ein. Regie sagt, die Sendung ist in weniger als 100 Sekunden zu Ende. Was ist das für eine Fernsehsendung? Wer es weiß, gewinnt jetzt 1.000 Euro kurz vorm Feiertag. 0137 90 30 200 0137 90 30 200 50 Cent aus allen deutschen Netzen. 11-fache Gewinnchance, 1.000 Euro netto und steuerfrei. Man hat das Geld heute auf dem Konto, ne?
3: Genau, einer von euch kommt hier gleich durch mit der 11-fachen Gewinnchance. Die Frage ist, wer? Und du gewinnst live 1.000 Euro. Damit kannst du machen, was du willst. Du kannst morgen das Geld schon ausgeben. Morgen schon.
1: Buch dir eine schöne Reise von. So, Regie nimmt mir die Musik weg. Die Sendung ist vorbei. Die Sendung ist in weniger als 75 Sekunden zu Ende. Garantiertes Klingeln. Es wird einen 1.000-Euro-Gewinner geben. Wer weiß, was das ist? Ruf bitte jetzt an bei kompletter Stille hier unter der 0137 90 30 200. Und wir achten jetzt nur auf ein Telefonklingeln in den letzten, Gott, 60 Sekunden. 0137 90 30 250 Cent aus allen deutschen Netzen. 1.000 Euro gehen raus, netto und steuerfrei. Und wenn du gleich unsere Stimme im Telefon hörst, dann bitte nicht auflegen. Wir brauchen bitte nur die richtige Lösung zu diesem Schnipsel hier. Das ist nicht der rosa-rote Panther, wie das der Herbert meinte. 1.000 Euro netto und steuerfrei. Heute gewinnen, heute kassieren. Kurz vorm Feiertag hast du das Geld heute schon auf dem Konto. 0137 90 30 250 Cent aus allen deutschen Netzen. Bin sehr gespannt, was du raus hast. 1.000 Euro gehen hier raus, live im Cash-Quiz. Aber wir brauchen die richtige Lösung. Die Lösung muss nämlich
3: stimmen.
1: Stimmen. 1.000 Euro bitte jetzt für dich durchgestellt mit dem Chance-Button live. Wer ist denn da? Hallo? Hallo?
10: Hallo?
1: Ja, deine Lösung bitte.
10: Tom und Jerry.
1: Und wie heißt du?
10: Stefan.
1: Stefan.
3: Jawohl.
1: Du hast gewonnen. 1.000 Euro für dich. Herzlichen Glückwunsch. Na, schönen Männertag.
10: Cool.
1: Bleib mal am Telefon.
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1: Dive into me, also tauch in mich ein, hören wir hier gleich von Alok und Khalid. Da tauchen wir mal richtig schön in den Song ein. Jetzt erstmal Klock Klock oder ich bin's Vivi. Hallöchen.
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hört Energy jetzt mit DJ Alok und er hat zu seinem neuen Song Dive Into Me, den er zusammen mit Khalid gemacht hat, gesagt, als er den zum ersten Mal fertig produziert gehört hat, wusste er, dass der was ganz Besonderes ist und ich finde, der hat ja mal absolut recht. 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

0: Diese Namen sind Musik in den Ohren aller Techno- und EDM-Fans. DJ Snake, Steve Aoki, Robin Schulz, alle drei und noch viele, viele mehr sieht Energy-Hörerin Jana jetzt zum Beispiel live.
1: Oh mein Gott, nein, ehrlich jetzt? Wie krass? Oh mein Gott, danke schön. Hey, wie geil.
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wenn ihr gerade im Auto sitzt, absoluter Jackpot, weil jetzt könnt ihr mal so richtig frei drehen. 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Und wir hören uns morgen wieder. 15 bis 20 Uhr. Da freue ich mich doch. Macht es gut. Ciao, ciao.

um 20 Uhr an diesem Mittwoch und wir schauen natürlich auf unsere Nachbarn nach Österreich, nach Wien. Da findet der ESC am Samstag statt und mein lieber Kollege Kevin moderiert bei Energy Wien und sagt uns gleich mal, wie die Stimmung so in der Hauptstadt ist und warum vor allen Dingen einige Österreicher entweder sehr viel Lust oder gar keine Lust auf den ESC haben. Das alles gleich. Vorher aber noch Mark Forster mit dem mal den besten neuen Hits.

0: Unsere lieben Freunde aus Österreich sind schon ganz aufgeregt, gell, weil der ESC macht Halt in Wern, in der Hauptstadt. Energy ist an bei euch an diesem Mittwoch und ich entschuldige mich für dieses wirklich schlechte Wienerisch. Das kann mein lieber Kollege Kevin deutlich besser. Grund, er ist aus Wien, aus Österreich. Und da schalte ich jetzt mal rüber, wie wir in der Mediensprache sagen. Lieber Kevin, wie ist denn die Vorfreude bei euch in Wien?
1: Ehrlicherweise ist die Freude ein bisschen semi, aber das ist auch so typisch österreichisch. Wir brauchen immer irgendwas zum Kranteln, zum Aufregen. Die einen freuen sich auf die Party, die anderen denken an die damit verbundenen Kosten. Allein die Stadt muss über 20 Millionen hinblättern, das wird dann irgendwo anders fehlen. Wir freuen uns trotzdem auf die Party und es war auch lange die Frage, wo es stattfindet, Innsbruck oder Wien. Und die letzten 3 Monate war es ein richtiges Stadtbattle. Im Endeffekt hat sich jetzt die Hauptstadt durchgesetzt. Es gibt genug Hotelbetten, super Infrastruktur, das vor allem ist ein Riesenpunkt. Und die Stadt ist sehr beliebt bei Touristen. Wir haben letztes Jahr fast 19 Millionen Übernachtungen gehabt. Also falls ihr Lust habt, es gibt genug Plätze, 16. Mai ab nach Wien.
0: Schön. Worauf kann man sich denn einstellen, wenn man jetzt noch den Weg nach Wien macht?
1: Wien ist mit dem Motto Europe Shall We Dance angetreten und damit ist eigentlich alles gesagt. Wir wollen einfach eine fette Party schmeißen, wir wollen gute Laune, wir wollen Optimismus verbreiten, uns von der besten Seite zeigen und tanzen, Spaß haben, weil worum geht's im Leben? Um Glück, um Freude, Liebe, Spaß und eigentlich nichts anderes. Und das soll in dieser ESC-Woche in Wien auch genauso verbreitet werden.
0: Schön. Ich freue mich drauf. Samstag ist es soweit. Für Deutschland tritt ja Sarah Engels an. Hat viel Lob bekommen online. Und da schauen wir aber mal, was dann am Ende rauskommt. Hauptsache, es wird in Wien eine große Party. Danke dir, lieber Kevin.

Jetzt, wo die Eisheiligen da sind, hat man auch wirklich gar keine Ausreden, nicht ins Kino zu gehen. Macht's euch am Wochenende und jetzt vor allen Dingen über den Vatertag richtig schön. Es lohnt sich, der Teufeltrick Pater 2 zu schauen. Alle Kanten wieder dabei. Meryl Streep, Anne Hathaway, Stanley Tucci, Emily Blunt und jetzt aber neu, im Vergleich zu vor 20 Jahren, Lady Gaga hat eine kleine Rolle und liefert vor allen Dingen den Soundtrack. Runaway, gemeinsam mit Doja, immer die besten neuen Hits.

0: Immer die besten neuen Hits hört euch hier bei Energy gleich. Sombre für euch, außerdem Loi und Miles Smith macht den Anfang.
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Mittwochabend haben wir es hier bei Energy. Ich bin Julian, ich freue mich sehr, dass ihr mit dabei seid. Und ich möchte euch jetzt meine musikalische Entdeckung 2026 vorstellen. Also nicht, dass ich ihn entdeckt hätte, aber ich habe ihn für mich entdeckt. Shane Michael Booth ist sein Name, er kennt ihn natürlich besser unter Somber, hat im letzten Jahr einen unfassbaren TikTok-Hit gehabt, Back to Friends, fast 1 Milliarde Streams für den 20-Jährigen. Aber anders als viele TikTok-Phänomene ist er so ein wirklicher Künstler mit allem, was er hat, lebt für seine Musik, schreckt auch vor nichts zurück, schaut nicht nach links, sondern nach rechts und ist vor allen Dingen so, naja, wieder dabei, so eine neue musikalische Epoche einzuleiten. Also Anfang dieses Jahrzehnts hatten wir diesen 80-Synthie-Sound. Davon haben wir uns Gott sei Dank jetzt weit davon entwickelt. Aber er macht jetzt wirklich so klassisches Singer-Songwriting. Ich finde seine Harmonien herausragend. Ich weiß nicht, wie man so talentiert mit 20 schon sein kann. Hat so eine gute Mischung aus wirklich, ich sag mal, kalkulierten TikTok-Hits, aber auch schönen B-Seiten, die man einfach bei einer Tasse Tee weg hören kann, ohne dass sie stören und dass man nicht im besten Sinne. Und dann hat er aber auch solche Banger jetzt wie Homewrecker. Somber, toller Künstler, mit immer den besten neuen Hits.

0: Immer die besten neuen Hits hier bei Energy. Gleich Chris Randy für euch. Außerdem Jennifer Lopez und Alex Warren macht den Anfang.
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This is a Randy hören wir jetzt hier bei Energy. Britischer Singer-Songwriter, der oft mal genommen wird von EDM-Künstlern, wenn es darum geht, die Vocals zu besetzen. Kann er auch, geht in diesen EDM-Bässen nicht unter. Ich mag ihn aber am liebsten, wenn er solo unterwegs ist, wenn er seine Stimme noch besser einsetzen kann, sich selbst begleitet. Auch jetzt wieder mit Good Old Days und immer den besten.

21 Uhr an diesem Mittwoch, an dem die Gerüchte stimmen. Ja, sie sind immer noch wahr. Ihr kauft euch eure Möbel und wir übernehmen die Kosten gemeinsam mit ImmoScout24. Wie das ganze Energy-Wohnschonen im Detail funktioniert, wie ihr euch anmelden könnt. All das gleich. Vorher aber noch Ray mit immer den besten neuen Hits.

0: Wer den Menschen richtig verstehen will, muss seine Möbel anschauen. Energy ist an bei euch an diesem Mittwoch. Heute mit dem Thema aus der Wohnpsychologie. Ja, es gibt diese Fachrichtung wirklich. Was sagt eure Einrichtung über euren Charakter aus? Hier gibt's drei Beispiele.
1: Klassisch. Dunkles Holz, viel Symmetrie, hochwertige Materialien und zeitlose Möbel. Ihr schätzt Stabilität und Sicherheit. Der Status quo ist euch wichtig. Ihr mögt es nicht, die Kontrolle zu verlieren.
2: Landhausstil. Warme Farben, Holzlook, natürliche Stoffe und viel Gemütlichkeit. Ihr möchtet euch stets geborgen und sicher fühlen. Familie steht an oberster Stelle. Ihr seid bodenständig und lasst euch ungern aus der Ruhe bringen.
1: Hightech. Clean, futuristisch und haufenweise technische Gadgets. Ihr seid absolut technikaffin und liebt Kontrolle. Euer Handeln ist immer lösungsorientiert und effizient. Mit allem anderen könnt ihr schlecht umgehen.
0: Ja, diese und weitere Beispiele findet ihr jetzt auf energy.de und da findet ihr übrigens auch alle Infos zum großen Energy-Wunschwohnen. 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

0: Emil und Pierre Angelo hören wir jetzt hier bei Energy, die ihr besser kennt als Two Colors. Zwei Jungs leben seit einigen Jahren in Berlin, haben sie auch hier kennengelernt beim Feiern. Und anders als sonst solche Berliner Geschichten enden, haben sie sich am nächsten Tag noch aneinander erinnert, haben sich angerufen, zum Musikmachen verabredet. Und daraus wurde eben dieses erfolgsversprechende Projekt Two Colors mit Mad World und immer die besten neuen Hits.
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0: immer die besten neuen Hits hier bei Energy. Gleich Bibi Rexha für euch, außerdem Leonie und Olivia Dean macht den Anfang.
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0: Ja, Donnerstag ist Vatertag, Herrentag, es wird wieder losgezogen. Der Bollerwagen rollt wieder, man braucht da natürlich auch, habe ich mir sagen lassen, die passende Musik. Und warum nicht mal ein bisschen tanzen?

0: 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Energy Dance, so klingt unser Stream of the Week. Übrigens gibt es da noch deutlich mehr, über 40 Webstreams haben wir in der Energy App oder auch auf energy.de. 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

0: Immer die besten neuen Hits hier bei Energy. Und gleich hören wir zum allerersten Mal den ganz neuen Song von Roy Byrne. Außerdem Kygo und Michael Schulte macht den Anfang.
1: Streifen der Zahnpasta haben unterschiedliche Funktionen, ist ein
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Energy ist an bei euch an diesem Mittwochabend und das Wachbleiben, es hat sich gelohnt, denn wir hören jetzt zum allerersten Mal den ganz neuen Song von Roy Byrne. Ein junger Brite, der gerade dabei ist, seine Steps zu gehen und auch konsequent zu gehen. Jetzt mit seinem ganz neuen Song Fairly Happy und immer den besten.

um 22 Uhr an diesem Mittwoch, an dem wir final klären, ob Honig wirklich ewig haltbar ist. In einer neuen Runde von Fakt oder Fake tun wir das. Jetzt Harry Styles, dessen Musik zeitlos ist. Mit immer den besten neuen Hits.

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1: In einer Welt, in der Fakten von Fake News nur noch schwer zu trennen sind, ist diese Rubrik umso wichtiger.
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1: Meine liebe Kollegin Annika ist hier. Das ist doch schön. Ja. Annika, Smalltalk, bevor es jetzt richtig ernst wird. Ich habe auch heute eine Aussage für dich dabei und du sagst, ist das Ganze wahr oder ist es falsch? Mhm. Honig ist unendlich lange haltbar. Fakt oder Fake?
3: Da bin ich mir 100% sicher, dass es ein Fakt ist, weil da habe ich ja wohl mal in der 5. Klasse zugehört. Ein ganz schönes Bilderbuch, nee, das nicht, jetzt Julian, ein schönes Bilderbuch über Ägypten gelesen und da stand drin, dass da mal Honig gefunden wurde in irgendeinem Grab. Und dass die Wissenschaftler den noch probiert haben. Deswegen sage ich mal, vertrauend auf dieses Buch, das ist ein Fakt.
1: Also die Bildung in Baden-Württemberg hat einen guten Job gemacht. Honig ist unendlich lange haltbar, ist ein
4: Fakt.
1: Bei der richtigen Lagerung verdirbt Honig nie. Gründe dafür sind der hohe Zuckergehalt und der antibakterielle Enzym, die da enthalten sind. Das Ganze konserviert quasi für ewig.
3: Boah, mal so einen jahrtausendalten Honig probieren, das hätte schon was, oder?
1: Nö, würde ich nicht machen.
3: Na komm, was soll passieren? Zu süß, oder wie?
1: Aber warum?
3: Na, warum nicht?
1: Ja.
3: Einfach umdrehen.
1: Na gut. Also, auch morgen gibt es wieder eine neue Runde von Fakt oder Fake. Freue mich, wenn du dann auch wieder dabei bist, liebe Annika.
3: Ich mich auch, lieber Julian.
1: Will dir aber nicht zu viele Honig ums Maul schmieren. Genial.

Alle Farben hören wir jetzt hier bei Energy, der morgen die Festivalsaison eröffnet und dann bei Tante Mia Tanz dabei sein wird, wird er auch präsentiert von uns, von Energy. Da wünschen wir euch viel Spaß für alle, die mit dabei sind. Und dann hört ihr eben auch diesen Song live. Body Talk mit immer den besten.

0: Immer die besten neuen Hits hier bei Energy. Gleich Teddy Swims für euch, außerdem Marco Patrick Kelly und Alex Warren macht den Anfang.
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0: Immer die besten neuen Hits hier bei Energy. Gleich Michael Schulte für euch, außerdem Felix Jähn. Und Topic macht den Anfang.
1: Dieser Filmtitel The Drama passt einfach perfekt.
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3: 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Gabriel, kurze Frage. 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

Michael Schulte haben wir jetzt hier bei Energy, der ja eine wirklich famose Karriere hingelegt hat, hat bei The Voice of Germany damals teilgenommen mit seinem besten Freund Max Giesinger, getrennt voneinander natürlich. Ist dann 2018, das ist jetzt schon wieder 8 Jahre her, beim ESC für Deutschland angetreten worden. 4. geworden, kann man ihm nicht hoch genug anrechnen. Und seitdem geht er diesen Weg konsequent weiter. Ist auch zum Beispiel in Frankreich wahnsinnig beliebt. Lovesick jetzt, Michael Schulte mit immer den besten neuen Hits.

um 23 Uhr an diesem Mittwoch. Schön, dass ihr mit dabei seid. Es ist spät geworden. Lasst uns jetzt die letzte Stunde des Tages noch ganz entspannt gemeinsam ausklingen. Gleich mit Jennifer Lopez für euch. Und den Anfang macht jetzt Just Day, Turn the Lights Off und immer die besten neuen Hits.

0: Unsere lieben Freunde aus Österreich sind schon ganz aufgeregt, gell, weil der ESC macht Halt in Wern, in der Hauptstadt. Energy ist an bei euch an diesem Mittwoch und ich entschuldige mich für dieses wirklich schlechte Wienerisch. Das kann mein lieber Kollege Kevin deutlich besser. Grund, er ist aus Wien, aus Österreich. Und da schalte ich jetzt mal rüber, wie wir in der Mediensprache sagen. Lieber Kevin, wie ist denn die Vorfreude bei euch in Wien?
1: Ehrlicherweise ist die Freude ein bisschen semi, aber das ist auch so typisch österreichisch. Wir brauchen immer irgendwas zum Kanteln, zum Aufregen. Die einen freuen sich auf die Party, die anderen denken an die damit verbundenen Kosten. Allein die Stadt muss über 20 Millionen hinblättern, das wird dann irgendwo anders fehlen. Wir freuen uns trotzdem auf die Party und es war auch lange die Frage, wo es stattfindet, Innsbruck oder Wien. Und die letzten 3 Monate war es ein richtiges Stadtbattle. Im Endeffekt hat sich jetzt die Hauptstadt durchgesetzt. Es gibt genug Hotelbetten, super Infrastruktur, das vor allem ist ein Riesenpunkt. Und die Stadt ist sehr beliebt bei Touristen. Wir haben letztes Jahr fast 19 Millionen Übernachtungen gehabt. Also falls ihr Lust habt, es gibt genug Plätze. 16. Mai ab nach Wien.
0: Schön. Worauf kann man sich denn einstellen, wenn man jetzt noch den Weg nach Wien macht?
1: Wien ist mit dem Motto Europe Shall We Dance angetreten und damit ist eigentlich alles gesagt. Wir wollen einfach eine fette Party schmeißen, wir wollen gute Laune, wir wollen Optimismus verbreiten, uns von der besten Seite zeigen und tanzen, Spaß haben, weil worum geht's im Leben? Um Glück, um Freude, Liebe, Spaß und eigentlich nichts anderes. Und das soll in dieser ESC-Woche in Wien auch genauso verbreitet werden.
0: Schön. Ich freue mich drauf. Samstag ist es soweit. Für Deutschland tritt ja Sarah Engels an, hat viel Lob bekommen online. Und da schauen wir aber mal, was dann am Ende rauskommt. Hauptsache, es wird in Wien eine große Party. Danke.

0: Immer die besten neuen Hits hier bei Energy. Gleich Olivia Rodrigo für euch, außerdem Sonny Federa und Mark Forster macht den Anfang.
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0: Wer den Menschen richtig verstehen will, muss seine Möbel anschauen. Energy ist an bei euch an diesem Mittwoch. Heute mit dem Thema aus der Wohnpsychologie. Ja, es gibt diese Fachrichtung wirklich. Was sagt eure Einrichtung über euren Charakter aus? Hier gibt es drei Beispiele.
1: Klassisch. Dunkles Holz, viel Symmetrie, hochwertige Materialien und zeitlose Möbel. Ihr schätzt Stabilität und Sicherheit. Der Status quo ist euch wichtig. Ihr mögt es nicht, die Kontrolle zu verlieren.
2: Landhausstil. Warme Farben, Holzlook, natürliche Stoffe und viel Gemütlichkeit. Ihr möchtet euch stets geborgen und sicher fühlen. Familie steht an oberster Stelle. Ihr seid bodenständig und lasst euch ungern aus der Ruhe bringen.
1: Hightech. Clean, futuristisch und haufenweise technische Gadgets. Ihr seid absolut technikaffin und liebt Kontrolle. Euer Handeln ist immer lösungsorientiert und effizient. Mit allem anderen könnt ihr schlecht umgehen.
0: Ja, diese und weitere Beispiele findet ihr jetzt auf energy.de und da findet ihr übrigens auch alle Infos zum großen Energy-Wunschwohnen. 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

0: immer die besten neuen Hits hier bei Energy. Gleich Topic für euch, außerdem Al Smith und Yücel macht den Anfang.
1: Die Streifen der Zahnpasta haben unterschiedliche Funktionen, ist ein
2: Fake.
1: Es ist wirklich alles genau das Gleiche, man hat es nur eingefärbt, ja, um quasi zu zeigen, hey, wir haben ganz viele Wirkungen.
3: Ich nutze ja seit einigen Jahren gar keine Zahnpasta mehr, sondern so Waschnüsse, indische Waschnüsse. Hm. Die mache ich mir in den Mund, dann sprudle ich so ein bisschen. Das mache ich seit 15 Jahren und das ist super.
2: Hast auch noch drei Zähne im Mund.
1: Deswegen

Es ist spät geworden hier bei Energy an diesem Mittwoch, so spät, dass ich raus bin für heute. Hab morgen einen tollen Feiertag, einen schönen Vatertag. Ich hoffe, ihr habt dann auch, besser als ich, den Freitag als Brückentag genommen und das jetzt richtig schönes, langes Wochenende für euch bevorsteht. Ansonsten die anderen, die auch nicht dran gedacht haben, so wie ich, oder nicht frei bekommen haben. Wir hören uns am Freitag wieder. Topic macht jetzt den Abschluss mit Sorry Papi und immer den besten neuen Hits.

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1: Und dann tanzt noch Anna Gutmorgen auf dem Tisch.
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